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1: 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Gelenkt wird sie von nur wenigen Strippenziehern im Hintergrund. Soldat macht Boom. 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
3: 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Am Samstag, den 17. Oktober und Sonntag, den 18. Oktober, lädt der Fremdenverkehrsverein Friedrichskoog jeweils von 10 bis 17 Uhr zum beliebten Herbstmarkt in die Sporthalle am Altfelder Weg ein. Zwei Tage lang verwandelt sich die Halle in einen bunten Treffpunkt für alle, die Schönes, Selbstgemachtes und Besonderes mögen. Zahlreiche Aussteller präsentieren ihre Arbeiten und laden zum Schauen, Stöbern und Entdecken ein. Von liebevoll gefertigtem Kunsthandwerk über herbstliche Dekorationen bis hin zu kleinen Geschenkideen gibt es an den Ständen einiges zu entdecken. Dabei lohnt es sich, genauer hinzuschauen. Viele Stücke sind echte Einzelstücke, die mit viel Zeit und Kreativität entstanden sind.
4: Es grüßt Rainer Martens aus Garding. An jedem Dienstag ab 10.15 Uhr gibt es einen lebendigen Stadtrundgang durch Garding. Rainer Martens erzählt anschaulich Wissenswertes über seine Stadt von gestern, heute und morgen. Dienstags 10.15 Uhr vor der Touristinfo Markt 26 in Garding.

wenn bunte Laternen in der Dunkelheit leuchten, Kinderstimmen durch den Abend klingen und sich kleine und große Lichter gemeinsam auf den Weg machen, ist es wieder Zeit für den traditionellen Laternenumzug in Friedrichskoog. Am Samstag, den 17. Oktober um 18.30 Uhr, lädt der Fremdenverkehrsverein gemeinsam mit der Jugendfeuerwehr zu einem stimmungsvollen Herbstabend ein. Treffpunkt ist das Feuerwehrgerätehaus im Tjagsweg. Von dort aus setzt sich der leuchtende Zug in Bewegung. Ob selbstgebastelte Laterne, klassisches Laternenlicht oder fantasievoll gestaltetes Lieblingsmotiv. Ausdrücklich erwünscht ist alles, was den Friedrichskooger Abend ein bisschen heller und bunter macht.

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2: Die Westküste hat viel zu erzählen. Garding zum Beispiel hat seit über 400 Jahren Stadtrecht und damit schon länger als Nordfrieslands Kreisstadt Husum. Auf die Spuren der Geschichte in der Stadt begeben, kann man sich dank der Gardinger Stadterzählschilder. Dabei handelt es sich um über 20 blaue Tafeln mit weißer Schrift, die im ganzen Stadtgebiet verteilt auf historisch bedeutsame Orte hinweisen.
3: Und zwar welche, die eben jetzt sogar noch da sind. Das sieht man dann anhand den Gebäuden, wie zum Beispiel das Mommsen-Geburtshaus oder so. Stehen aber auch an Stellen, wo eigentlich jetzt gar nichts mehr steht. Also zum Beispiel Herrenmühle, die Mühle oder Galgenberg. Auch ganz spannend, wo tatsächlich ein Berg war, auf dem ein Galgen stand und wo Hinrichtungen stattgefunden haben. Und da weist nur noch das blaue Erzählschild dann auf die Ereignisse.
2: So Gabi Bombes von der Gardinger Touristinformation. Ins Leben gerufen wurden die Stadterzählschilder von der heimatkundlichen AG Stadt und Kirchspiel Garding zusammen mit dem Förderverein für Kunst und Kultur. Der aktuelle Flyer beinhaltet 23 dieser Schilder, wobei das nicht mehr so ganz richtig ist. Manche sind untergegangen, manche ergänzt worden. Auf jeden Fall muss hier mal was Neues her. Gabi Bombes hat sich zusammen mit Thomas Kuhn vom Heimatbund Eiderstedt jetzt aufgemacht, die alten Schilder zu entstauben.
3: Im wahrsten Sinne des Wortes sind einige Schilder verstaubt. Also sie sind eingewachsen mit Efeu oder der Rost hat sich der blauen Farbe bemächtigt und sie sind abgefallen oder eben ja, in irgendwelchen Büschen eingewachsen. Das heißt, wir werden jetzt freischneiden beziehungsweise vielleicht an anderen Plätzen anbringen, wo sie besser zu finden sind. Also man kann es noch peppiger machen.
2: Und längerfristig ist es dann natürlich auch der Plan, die Schilder mit QR-Codes zu versehen, sodass mehr Informationen zum Lesen oder auch zum Hören online direkt abrufbar sind. Aktuell findet man die Infos zu den Stadterzählschildern direkt in der Gardinger Touristinformation am Markt oder online auf www.garding.de. Da dann jeweils noch mit den 23 Schildern, von der Meierei St. Wehle ganz im Westen bis zum Galgenberg ganz im Osten der Stadt.

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2: Mein Name ist Marion Weyers und ich stelle das Buch Der Horizont der Nacht, beziehungsweise eine Kriminalgeschichte ist das, von Gianrico Carofiglio vor. Der Horizont der Nacht erzählt die Geschichte des Anwalts Guido Guerrieri in der süditalienischen Stadt Bari. Er übernimmt die Verteidigung von Elvira Castell, die den Lebensgefährten ihrer Zwillingsschwester erschossen hat und die Tat gesteht. Während des Prozesses stellt sich die Frage, ob es sich um Mord oder Notwehr handelt. Gleichzeitig gerät der Anwalt Guerrieri in eine persönliche Krise und beginnt über Schuld, Wahrheit und Gerechtigkeit nachzudenken. Der Roman verbindet die Spannung eines Justizthrillers mit einer psychologischen Auseinandersetzung über Erinnerung, Verantwortung und die Grenzen menschlicher Erkenntnis. Der Horizont der Nacht verbindet Elemente des klassischen Kriminal- und Justizromans mit einer tiefgehenden psychologischen Betrachtung seiner Hauptfigur. Im Mittelpunkt steht weniger die Aufklärung der Tat als die Frage nach Wahrheit, Schuld und der Zuverlässigkeit menschlicher Wahrnehmung. Dadurch hebt sich das Buch von vielen konventionellen Krimis ab. Die Handlung entwickelt sich auf zwei Ebenen. Einerseits verfolgt der Roman den Gerichtsprozess gegen Elvira Castell. Andererseits begleitet er Guido Guerrieri bei seiner persönlichen Selbstbefragung. Diese Verbindung von Kriminalfall und innerer Reflexion verleiht der Geschichte zusätzliche Tiefe. Die Atmosphäre der nächtlichen Straßen von Bari unterstützt die nachdenkliche Stimmung des Romans. Sprachlich ist das Buch klar und präzise geschrieben. Gianrico Carofiglio nutzt seine Erfahrungen als ehemaliger Richter und Staatsanwalt, um juristische Fragen glaubwürdig darzustellen. Gleichzeitig stehen philosophische Themen wie Zweifel, Erinnerung und Gerechtigkeit im Vordergrund. Dadurch entsteht ein Kriminalroman, der nicht nur Spannung erzeugen möchte, sondern auch zum Nachdenken anregt. Insgesamt ist Der Horizont der Nacht ein ruhiger, aber anspruchsvoller Krimi, der psychologische und gesellschaftliche Fragen überzeugend mit einer kriminalistischen Handlung verbindet. Besonders Leserinnen und Leser, die neben Spannung auch Wert auf charakterliche Entwicklung und philosophische Reflexion legen, dürften an diesem Roman Interesse finden. Die Kriminalgeschichte Der Horizont der Nacht von Gianrico Carofiglio ist erschienen im Folio Verlag, hat ca. 272 Seiten. Das Erscheinungsdatum war der 20. Februar 2026 und das Buch ist im Hardcover mit Schutzumschlag für 25 € zu erwerben.

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1: Ein Haus für alle, von 6 bis über 90 Jahren. Wer im neuen Programmheft der Volkshochschulen Dithmarschen blättert, merkt schnell, das Motto ist kein leeres Versprechen, sondern gelebtes Programm. Und in diesem Semester gibt es eine ganz besondere Neuerung. Die junge VHS, verrät Daria Lausen, stellvertretende Geschäftsführerin des Vereins der Volkshochschulen in Dithmarschen.
2: Damit wollen wir ja zeigen, die Volkshochschule ist für alle da. Wir sind jung, vielfältig und egal wie alt du bist, kannst du bei uns was für dich entdecken. Wenn du 6 Jahre alt bist, bist du herzlich willkommen. Wenn du über 90 Jahre alt bist, bist du bei uns herzlich willkommen und jeder kann was entdecken bei uns.
1: Neben den Kursen für Nachwuchs und Familien greift die Volkshochschule aber auch Hochaktuelles auf. Ganz oben auf der Agenda steht dieses Mal die künstliche Intelligenz. Denn KI ist längst im Alltag angekommen, ob privat oder im Job.
2: Es ist ja uns allen, glaube ich, bewusst, dass die KI nicht mehr irgendwie vor die Tür wartet und klopft, sondern die ist bereits bei uns angekommen in unserem Leben. Und wenn wir nicht lernen, wie wir damit umgehen, was passiert dann? Fragezeichen. Deswegen ist es für uns Volkshochschulen wichtig, die Menschen zu befähigen, mit diesen neuen Medien umzugehen und das Beste für sich rauszuholen. Und auch wissen, welche Risiken verbergen da. Also worauf soll ich achten? Was passiert, wenn?
1: Trotz Hightech bleiben aber auch die klassischen Dauerbrenner gefragt. Wer zum Beispiel Entspannung im Alltag sucht oder seine Sprachkenntnisse auffrischen möchte, sollte sich mit der Anmeldung nicht allzu viel Zeit lassen.
2: Also die Dauerbrenner sind zum Beispiel Gesundheitskurse, vor allem Yogakurse. In unserer Zeit, wo es so alles so hektisch ist und alle nach Entspannung schreien, sind die Yogakurse wirklich sehr gut besucht und immer ausgebucht. Teilweise haben wir auch Wartelisten da. Die Sprachkurse sind auch sehr gut besucht und es ist immer gut, wenn du mal, bevor du das nächste Mal in den Urlaub fährst, mal lernst auf Spanisch, wie du einen Cocktail in der Bar bestellst.
1: Obwohl das komplette Kursprogramm online abrufbar ist, schwört die VHS Dithmarschen weiterhin auf die gedruckte Broschüre. Ein Service, auf den viele Bürgerinnen und Bürger nicht verzichten wollen.
2: Es gibt Menschen, die wollen das alles online sehen und können damit umgehen. Es gibt aber Menschen, die möchten immer noch etwas in der Hand haben, etwas Gedrucktes haben. Und ich glaube, wir Volkshochschulen, wir müssen beide Zielgruppen im Blick haben und für beide was anbieten, damit jeder den Zugang hat und das findet, was er möchte bei uns.
1: Die Dithmarscher nutzen das Angebot intensiv. Um auch auf spontane Wünsche einzugehen, sucht die Volkshochschule zudem laufend nach Verstärkung im Team.
2: Wenn ihr Lust habt, mit Menschen zusammenzuarbeiten, etwas weitergeben, vielleicht eure Fähigkeiten oder Wissen weitergeben, kommt vorbei, freuen uns auf euch und brauchen neue Dozenten und Dozentinnen.
1: Das neue Programmheft der Volkshochschulen in Dithmarschen liegt ab sofort an allen bekannten Auslagestellen bereit. Alle Kurse von Politik über Gesundheit bis hin zu beruflichen Qualifikationen und Bildungsurlauben sowie Online-Anmeldungen und Infos für angehende Dozierende findet ihr im Internet unter www.vhs-dithmarschen.de. Weiterbildung als Ort der Begegnung. In Dithmarschen zeigt sich einmal mehr, dass Lernen keine Frage des Alters ist.

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2: Helga Stemmer. Mulwerbsgeschichten. 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

0: 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Am Samstag, den 17. Oktober und Sonntag, den 18. Oktober, lädt der Fremdenverkehrsverein Friedrichskoog jeweils von 10 bis 17 Uhr zum beliebten Herbstmarkt in die Sporthalle am Altfelder Weg ein. Zwei Tage lang verwandelt sich die Halle in einen bunten Treffpunkt für alle, die Schönes, Selbstgemachtes und Besonderes mögen. Zahlreiche Aussteller präsentieren ihre Arbeiten und laden zum Schauen, Stöbern und Entdecken ein. Von liebevoll gefertigtem Kunsthandwerk über herbstliche Dekoration bis hin zu kleinen Geschenkideen gibt es an den Ständen einiges zu entdecken. Dabei lohnt es sich, genauer hinzuschauen. Viele Stücke sind echte Einzelstücke, die mit viel Zeit und Kreativität entstanden sind.
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2: Ein schwarzes Auto fährt wenige Jahre nach dem Zweiten Weltkrieg durch das, was von Deutschland übrig geblieben ist. An Bord Thomas Mann und seine Tochter Erika. Nach seinem Oscar-prämierten Meisterwerk Ida und dem vielfach preisgekrönten Drama Cold War, der Breitengrad der Liebe, widmet sich der Filmemacher Pavel Pawlikowski in Vaterland nun der bewegten Familiengeschichte der Manns in der Nachkriegszeit. Mit Hans Zischler, Sandra Hüller und August Diehl als Thomas Mann und seine eigensinnigen ältesten Kinder. Basierend auf tatsächlichen Ereignissen hat sich Pawlikowski bewusst einige Freiheiten erlaubt, um diese in großen Bildern erzählte Geschichte auf die Leinwand zu bringen. Mehr dazu in unserem Kinotipp von Jessica Martin.
3: Deutschland 1949. Literaturnobelpreisträger Thomas Mann kehrt nach 12 Jahren Exil erstmals in seine Heimat zurück.
4: Wir grüßen unseren Thomas Mann. Er lebe hoch, hoch, hoch.
3: Unter Missbilligung seines Sohnes Klaus fährt er zusammen mit Tochter Erika quer durch das in Trümmern liegende Land, das sich vom größten Erzähler seiner Zeit zustimmende und tröstende Worte erhofft.
5: Warum hat er diese Reise eigentlich zugestimmt? Wir haben alles kurz und klein geschlagen und jetzt soll er ihnen helfen, ihr Gewissen zu erleichtern.
3: Von den einen hofiert, wie beispielsweise den Enkeln von Richard Wagner.
6: Verehrter Herr Mann, wir versuchen die Festspiele wieder aufleben zu lassen.
7: Wolfgang Wieland. Die Musik Ihres Großvaters wird unabhängig von Ihren Bemühungen immer Bestand haben. Was mich betrifft, so sollte Bayreuth dem Erdboden gleich und Ihrer Vermutung der Prozess gemacht werden.
3: Muss sich Thomas Mann aber auch Anfeindungen gefallen lassen.
8: Sie haben Deutschland im Jahr 1933 verlassen, anstatt in die innere Emigration zu gehen und mit dem deutschen Volk in den schwierigen Jahren, die hinter uns liegen, zu leiden. Was antworten Sie denjenigen, die Sie des Verrats oder mangelnder Solidarität beschuldigen?
3: Zwischen Frankfurt am Main in der amerikanischen Besatzungszone und dem sowjetisch kontrollierten Weimar trifft er auf ein zutiefst gespaltenes Land zwischen zwei Ideologien.
5: Auf welcher Seite stehen Sie? Stalin oder Mickey Mouse?
7: Ich glaube, dass keines dieser Modelle für sich allein eine Lösung bringt. Um mit Kant zu sprechen, aus so krummem Holze, als woraus der Mensch gemacht ist, lässt sich nicht ganz gerades zimmern.
3: Während das Drama seiner eigenen Familie leise eskaliert, wird dieser Roadtrip für Thomas und Erika Mann zu einer Reise ins Innerste.
9: Ich will nach Hause, Papa.
5: Wo ist das?
2: Vaterland, bei den Filmfestspielen in Cannes übrigens mit der Silbernen Palme für die beste Regie ausgezeichnet, läuft ab sofort auch bei uns im Kino.
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5: So, Vater, das sind die Riedstecken, die ich die holen soll.
6: Das wog langsam mal tiet. Nanu, was ist denn meine Riedstecken? Die sind ja ganz klamm. Wo bist du denn her?
5: Der Herr Gute Kirk.
6: Ja, dann ist das kein Wunder. Hier, du brauchst noch einen Kopfmann und hol frische. Aber pass auf, dass die in Ordnung sind.
5: Hier sind die nie in Riedstecken, Vater.
6: So, sind die denn nur besser?
5: Ja, die sind alle in Ordnung.
6: Woher wollt du dann denn weten?
5: Das ist doch ganz klar. Ich hab sie all durchprobiert.

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1: Guten Tag, Sie hören den Friesfunk aus dem Studio in Alkersum auf Föhr. Heute ist Dienstag, der 13. Oktober. Verantwortlich für die heutige Sendung ist Karin Ketels aus Oldsum.

Goddag und hallo zu Ihren Stringfriesfunk und Allgesang. Darling, es ist 13. Oktober 2026 und hier begrüßt ihr ganz herzlich Jammans Kerren.

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1: Ja, meistens, auch heute, sind das natürlich Fragen zum individuellen Renteneintritt. Dann sagt dann halt jemand, ich habe halt 45 Jahre und werde jetzt nochmal arbeitslos. Wie ist das denn jetzt in meinem Fall? Und das waren auch heute wieder die häufigsten Fragen. Ich hätte mir auch vorstellen können, dass viel jetzt zur geplanten Reform gefragt wird. Aber da habe ich ja gleich von Anfang an gesagt, dass es da noch nichts Neues gibt. Von daher kamen da auch gar keine Fragen mehr heute.
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1: Was auch heute wieder auf Hör durchgeklungen ist, ist, wenn Menschen dann krankheitsbedingt Probleme haben und dann vielleicht deswegen früher in Rente gehen müssen, was da genau auf sie zukommt. Und das war jetzt heute auch wieder der Fall hier.
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1: Ja, wir hatten auch wieder heute einen Herrn hier, der seine 45 Jahre zusammen hat und damit ja 2 Jahre vorgezogen ohne Abschlag in Rente gehen kann. Und der hatte auch so ein bisschen die Idee, dass er vielleicht noch ein bisschen früher in Rente gehen könnte, ist dann aber davon schnell wieder abgekommen, als er gehört hat, dass das doch sehr teuer werden könnte.
0: 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A Regierung SDB an Rentenreform über weiter bringen. Ein Vorschlag ist zum Beispiel, dass at Altersrente für besonders langjährig Versicherte after 45 Jahren aufgeschafft wird. Wann können Leute da was dir auch zu wetten vor?
1: Alle sollten so vielleicht Ende des Monats oder Anfang November mal in die Zeitung gucken. Dann wird ja das rauskommen, was Bärbel Bass, unsere Arbeits- und Sozialministerin, als Rentenpaket dann vorstellen wird. Und da wird natürlich vieles dabei sein, was für viele Menschen dann auch große Auswirkungen haben wird.
0: Renten stiegen ja auch, zuletzt und Jule am 4,4%. Wovon hängt das auf, höhug an Rente stiegt?
1: Also die Rentenanpassung hängt immer von der Entwicklung der Löhne, der Bruttolöhne in Deutschland ab. Und wenn die eben, wie jetzt hier, im Durchschnitt gut angestiegen sind, dann wird die Renten angepasst. Und was bedeutet das jetzt genau? Also wenn ich jetzt 1.000 Euro Rente bekomme und 4% mehr, sind das eben ungefähr 40 Euro mehr, die ich an Rente jeden Monat habe, brutto, selbstverständlich.
0: Die Frage, wann am Salav und Rente gehen können, lädt am Ei für alle Ligge, den ich besware. Das hängt von Mursagen auf.
1: Das hängt vor allem davon ab, wann man geboren ist und auch welche persönlichen Merkmale jetzt dabei sind. Also beispielsweise, habe ich eine Schwerbehinderung? Wie lange war ich jetzt arbeitslos in meinem Leben? Deswegen sollte man sich immer noch mal den Versicherungsverlauf angucken, also das, was in der Rentenauskunft steht. Und wenn man Fragen hat, einfach beraten lassen.
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1: Auch wenn man jetzt mit 63 schon in Rente geht und weiterarbeitet, so viel verdienen, wie man möchte, die Rente wird nicht gekürzt.
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1: Die Aktivrente, genau, gibt es seit Januar. Das heißt, wenn ich neben meiner Altersrente weiter arbeite, versicherungspflichtig, ganz wichtig, geht nicht als Selbstständiger, dann kann ich die ersten 2.000 Euro im Monat davon steuerfrei bekommen, von meinem Verdienst, die ersten 2.000 Euro steuerfrei. Aber Vorsicht, das gilt nur ab dem Erreichen des gesetzlichen Rentenalters. Das heißt, wenn ich jetzt mit 63 und Abschläge in Rente gehe und weiter arbeite, dann profitiere ich noch nicht von der Aktivrente.
0: 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Jo, könnt ihr Erwerbsminderungsrente vor. Was jaftet dir tut zu werden? Hat jaft ihr auch an Teilerwerbsminderungsrente, an an Vollerwerbsminderungsrente?
1: Eine volle Erwerbsminderungsrente bekommt man, wenn man weniger als 3 Stunden am Tag arbeiten kann, dauerhaft. Und wenn ich jetzt noch über 3, aber unter 6 Stunden erreiche, dann könnte ich eine halbe Erwerbsminderungsrente beziehen.
0: Mutter, dir do auch dir zu verdienen?
1: Ja, die Frage hatten wir heute tatsächlich auch wieder. Erstaunt viele Menschen, aber das geht tatsächlich, wenn ich eben bei einer vollen Erwerbsminderungsrente unter 3 Stunden am Tag arbeite, zum Beispiel in einem Minijob, dann ist das vollkommen okay.
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1: Es gibt ja einmal die Renteninformation, die bekommt man jedes Jahr. Da steht aber nicht viel drin, außer wie hoch die gesetzliche Rente möglicherweise mal sein kann. Ich würde mir die Rentenauskunft angucken. Die gibt es ab 55 und dann alle 3 Jahre. Und da steht eben zum Beispiel auch drin, wie viele Versicherungszeiten habe ich und wie früh komme ich damit vorzeitig in die Rente. Das ist das Wichtigste, wenn es um die Gesetze geht.
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1: Sofort, auch wenn man jetzt erst 25 ist oder so und sich unsicher ist, ob zum Beispiel die Fachhochschule oder so schon bei der Rentenversicherung angekommen ist, kann man auch jetzt schon einen Termin machen zur sogenannten Kontenklärung und da kann dann alles feinsorgfältig geklärt werden.
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3: Wenn bunte Laternen in der Dunkelheit leuchten, Kinderstimmen durch den Abend klingen und sich kleine und große Lichter gemeinsam auf den Weg machen, ist es wieder Zeit für den traditionellen Laternenumzug in Friedrichskoog. Am Samstag, den 17. Oktober um 18.30 Uhr lädt der Fremdenverkehrsverein gemeinsam mit der Jugendfeuerwehr zu einem stimmungsvollen Herbstabend ein. Treffpunkt ist das Feuerwehrgerätehaus im Tjagsweg. Von dort aus setzt sich der leuchtende Zug in Bewegung. Ob selbstgebastelte Laterne, klassisches Laternenlicht oder fantasievoll gestaltetes Lieblingsmotiv. Ausdrücklich erwünscht ist alles, was den Friedrichskooger Abend ein bisschen heller und bunter macht.
4: 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Februar findet jeden Freitag um 17 Uhr die öffentliche Feierabendführung Noah. Theaterfiguren erzählen von Hoffnung statt. Das Poppenspielermuseum im Schloss von Husum zeigt in seiner neuen Ausstellung Figuren unterschiedlichster Art zur biblischen Noah-Geschichte. Neben der als Schattentheater aufgebauten Arche findet man hier auch verschiedene thematisch ergänzende Exponate von Richard Heitzmann und Otto Backmann. Anmelden kann man sich vorher telefonisch bei 04841 2545 oder per E-Mail unter kasse@museumsverbund-nordfriesland.de. Der Zugang zur Führung ist im Eintritt inbegriffen.
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2: Nach dem Besuch beim Bundespräsidenten in Berlin steht nun schon der nächste Wettbewerb an. Der Haider Postsportverein ist mit seinem Projekt Jugendintegration und Antiaggression durch Sport für den Deutschen Engagementpreis nominiert. In einer Publikumsabstimmung misst sich die Aktion aktuell mit 502 anderen Nominierten aus dem ganzen Bundesgebiet. Bei dem Projekt geht es darum, Schulkinder mit sozialen, emotionalen, familiären oder auch finanziellen Problemen anzusprechen, erklärt uns Sporttherapeut und Pädagoge Nick Rink.
3: Diese Schüler versuchen wir dann mit Sport irgendwo in Gruppengemeinschaften zu integrieren, wieder in den Unterricht auch zu integrieren, weil auch Absentismus, also das Fernbleiben von der Schule hier ein wichtiges Thema ist, zum Beispiel durch soziale oder emotionale Isolierung oder Ausgrenzung. Da versuchen wir einen Zugang zu finden und auch, dass die Schülerinnen und Schüler bei uns einen sicheren Raum haben, einen sogenannten Safe Place, wie wir sagen, um sich auch frei entfalten zu können.
2: Schon im letzten Jahr konnte der Post-SV sich mit dem Projekt beim Vereinswettbewerb Sterne des Sports beweisen und bis ins Bundesfinale einziehen. Beim Deutschen Engagementpreis ist das Ganze dann nochmal ein bisschen vielfältiger und bunter. Insgesamt kommen dabei nur 3 nominierte Projekte aus Schleswig-Holstein.
3: Da freuen wir uns natürlich ganz besonders, dass wir hier Dithmarschen, Schleswig-Holstein und auch Heide vertreten dürfen und würden uns natürlich freuen, wenn viele Leute sich unser Projekt ansehen und wenn sie das toll finden, auch einfach mal ihre Stimme für uns dalassen.
2: Alle Projekte und die Möglichkeit für sie abzustimmen findet man auf der Internetseite des Preises unter www.deutscher-engagementpreis.de. Die Abstimmung läuft noch bis zum 29. Oktober.

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2: Die Person zu heiraten, in die man verliebt ist, ist für viele von uns selbstverständlich. In der jüdisch-orthodoxen Gemeinde, in der Chani Kaufmann lebt, ist das nicht so. Trotzdem hat sich die junge Frau gegen die vorherrschenden Bestimmungen durchgesetzt. Mit ihrem Debütroman »Die Hochzeit der Chani Kaufmann« begann Eve Harris, Chanis Geschichte zu erzählen. Die ist mit der Heirat aber längst nicht zu Ende. In »Die Hoffnung der Chani Kaufmann« legt das Schicksal, oder besser gesagt Hashem, dem jungvermählten Paar tonnenschwere Steine in den Weg, die sie irgendwie überwinden müssen. Oliver Heinze mit unserem Buchtipp.
3: Seit einem Jahr sind Chani und Baruch nun verheiratet. Ihre Liebe ist trotz anhaltendem Gegenwind ungebrochen. Auch wenn der Alltag langsam Einzug hält, mit kleinen liebevollen Gesten geben sie sich gegenseitig Halt.
4: Und was gibt's als Nachtisch? Apple Pie. Oder Schokobabka, neckte Baruch und hielt eine fettige Tüte hoch. Chani quiekte. Baruch Hashem, hauchte Chani, griff nach dem Päckchen und schnupperte anerkennend daran. Baruch seufzte vor Freude und küsste Chani auf den Kopf. Ihr Haar duftete nach gebratenem Hühnchen.
3: Und doch steht ihre Ehe auf dem Spiel. Denn der von allen erwartete Kindersegen bleibt einfach aus, was Chanis Schwiegermutter sehr gelegen kommt.
4: Ich wusste es. Sie sprang von der Sessellehne hoch und begann auf und ab zu tigern, was ihr hämisches Grinsen jedoch nicht verbergen konnte. Habe ich's nicht gesagt. Das Mädchen war von Anfang an nicht die Richtige. Er hätte sie nie heiraten dürfen. Und das hier beweist es. Und wenn er ein großer Rabbi werden soll, dann muss er Kinder haben. So steht es in der Tora.
3: Tatsächlich kann ein Mann in Chanis Gemeinde seine Frau verstoßen, wenn sie ihm keine Kinder schenkt.
4: Eine solche Angst hatte sie noch nie gespürt. Ein unverheiratetes Mädchen war wie ein ruderloses Schiff oder ein Topf ohne Deckel. Doch eine unfruchtbare Frau war schlimmer. Ihr Mann konnte sie verstoßen. Er konnte sich neuen Weidegrund suchen, während sie hier verrotten würde. Allein, abgehängt, ein verdorbener Apfel ganz unten in der Kiste.
3: Aber so schnell lassen sich Chani und Baruch nicht unterkriegen. Während Chanis Schwiegermutter bereits die Fühler nach einer besseren Partie für ihren Sohn ausstreckt, soll eine Fruchtbarkeitsklinik weiterhelfen. Außerdem ist da ja auch noch die alles entscheidende Frage.
4: Und wie können Sie so sicher sein, dass Chani diejenige ist, die unfruchtbar ist, nu?
2: Die Hoffnung der Chani Kaufmann von Eve Harris, erschienen bei Diogenes, ist die Geschichte einer jungen Frau und ihres Mannes auf der Suche nach einem Weg, Hashem zwischen Rabbi, Schwiegermonster und Fruchtbarkeitsklinik ein Schnippchen zu schlagen.

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3: Hallo, ich bin Ute Wierzinski aus dem Medien 60 Plus Team. Medien 60 Plus, die Seminarreihe für Menschen über 60. Aufgehorcht, ein kostenloser Kurs für Best-Ager ab 60, bei dem es ums Hören geht. Gemeinsam entdecken wir, wie Klänge wirken, welche Bilder sie im Kopf entstehen lassen und wie Geräusche Atmosphäre schaffen. Mit Hörbeispielen und einem kleinen Hörspaziergang wird das genaue Hinhören zum Erlebnis. Der Kurs findet am 26. Oktober von 13 bis 16 Uhr im offenen Kanal Media Hub in Heide statt. 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
1: Am 17. Oktober findet in der St. Nikolaikirche in Wörden ein Benefizkonzert der NDR-Kulturaktion Viermal vom Guten statt. Die Gemeinde hatte den Zuschlag für die Ausrichtung im Rahmen einer Verlosungsaktion erhalten. Die Einnahmen der Veranstaltung gehen an den Verein Pinktober Dithmarschen zur Unterstützung der Brustkrebsaufklärung. Die Initiative zur Bewerbung ging von Sandra Ingversen aus, der Vorsitzenden des Ausschusses für Jugend, Sport und Soziales der Gemeinde Wörden. Ziel war es, über die Kulturveranstaltung Aufmerksamkeit für die Brustkrebsaufklärung in der Region zu schaffen.
2: Also ich habe samstags morgens NDR Kultur gehört und über Zufall habe ich mitbekommen, dass Klassik auf Wunsch viermal vom Guten verlost. Und da habe ich so gedacht, Mensch, das ist doch eigentlich was für unseren Pinktober. Da kann ich unwahrscheinlich viele Menschen erreichen. Das habe ich dann so 2 Tage noch so im Kopf gehabt und habe dann abends die Bewerbung geschrieben.
1: Gestaltet wird der Abend von den NDR-Kulturmoderatoren Philipp Schmid und Hans-Jürgen Mende. Das Konzept verbindet Lesungen mit Musikwünschen aus dem Publikum, die am Klavier von Barock bis Pop improvisiert werden. Gemeindevertreterin Sandra Eder plant bereits konkrete Musikvorschläge.
3: Ich würde, glaube ich, irgendwas nehmen, was überhaupt nicht klassisch ist, um ihn auch etwas herauszufordern. Ich weiß nicht, vielleicht Zombie oder so. Das würde mir gefallen, das Lied mag ich.
1: Der Gesamterlös des Konzertes wird an den Pinktober Dithmarschen weitergeleitet. Neben der Unterstützung von Betroffenen steht die Aufklärungsarbeit im Fokus. Auch im Hinblick darauf, dass jährlich mehrere hundert Männer an Brustkrebs erkranken. Dazu noch einmal Sandra Ingversen.
2: Und das Traurige daran ist, die tun es ab mit einer Muskelverhärtung in der Brust und verschwenden damit wertvolle Zeit. Das ist kein Frauenthema und das müssen wir aus den Köpfen rauskriegen. Brustkrebs geht uns alle an.
1: Das Benefizkonzert Viermal vom Guten beginnt am 17. Oktober um 18 Uhr in der St. Nikolaikirche in Wörden. Der Eintrittskartenpreis beträgt 18 Euro. Karten sind im Reisebüro Biel, über das Buchungsportal Reservix sowie über die Webseite der Gemeinde Wörden erhältlich.

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1: Diego Muzio, Goliaths Auge. Erschien bei Mare als Hardcover. Das Buch hat 204 Seiten und kostet 22 Euro. Der argentinische Autor hat einen höchst ungewöhnlichen Roman geschrieben. Er wird mit Poe, Stevenson und Shelley verglichen. Dr. Pierce ist Psychiater. In den 1920er Jahren betreibt er eine exklusive psychiatrische Klinik für hochtraumatisierte Kriegsteilnehmer in Schottland. Sehr modern arbeitet er mit Hypnose und Medikamenten entgegen den üblichen Methoden wie Eisbädern und Elektroschocks. Er bekommt einen höchst interessanten Patienten namens Bradley. Dieser Mann wurde entsandt, um einen Leuchtturm vor der argentinischen Küste zu begutachten und Schäden aufzunehmen. Jetzt ist er in einem Zustand, in dem er ständig manische Schwimmbewegungen vollführt, bis er bewusstlos wird. Der Roman ist in drei Teile gegliedert. Im zweiten Teil befinden wir uns mit Bradley auf dem einsamen, sturmumtosten Felsen im Atlantik, auf dem der marode Leuchtturm Goliaths Auge steht. Dort war vor dem ein verurteilter Mörderleuchtturmwärter, ein Mann, der Frau und Tochter ermordete und unter der Bedingung, dort Leuchtturmwärter zu sein, bis zu seinem Tod auf dem Felsen lebte. Im dritten Teil sind wir wieder in der Anstalt von Dr. Pierce, der selbst unter schwersten Kriegstraumata leidet. Wie viele Kriegsteilnehmer des Ersten Weltkriegs, die das Grauen überlebten, hat auch er schwere körperliche und seelische Schäden davongetragen. Was das mit seinem Patienten und mit Deutschland und einem atemberaubenden Twist am Ende des Buches zu tun hat, lesen Sie es bitte unbedingt selbst.

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2: Helga Spemmer. 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
3: Wenn bunte Laternen in der Dunkelheit leuchten, Kinderstimmen durch den Abend klingen und sich kleine und große Lichter gemeinsam auf den Weg machen, ist es wieder Zeit für den traditionellen Laternenumzug in Friedrichskoog. Am Samstag, den 17. Oktober um 18.30 Uhr lädt der Fremdenverkehrsverein gemeinsam mit der Jugendfeuerwehr zu einem stimmungsvollen Herbstabend ein. Treffpunkt ist das Feuerwehrgerätehaus im Tjagsweg. Von dort aus setzt sich der leuchtende Zug in Bewegung. Ob selbstgebastelte Laterne, klassisches Laternenlicht oder fantasievoll gestaltetes Lieblingsmotiv. Ausdrücklich erwünscht ist alles, was den Friedrichskooger Abend ein bisschen heller und bunter macht.
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3: Wenn draußen der Wind über die Felder zieht und der Herbst an der Nordseeküste Einzug hält, wird es in Friedrichskoog wieder besonders gemütlich. Am Samstag, den 17. Oktober und Sonntag, den 18. Oktober, lädt der Fremdenverkehrsverein Friedrichskoog jeweils von 10 bis 17 Uhr zum beliebten Herbstmarkt in die Sporthalle am Altfelder Weg ein. Zwei Tage lang verwandelt sich die Halle in einen bunten Treffpunkt für alle, die Schönes, Selbstgemachtes und Besonderes mögen. Zahlreiche Aussteller präsentieren ihre Arbeiten und laden zum Schauen, Stöbern und Entdecken ein. Von liebevoll gefertigtem Kunsthandwerk über herbstliche Dekoration bis hin zu kleinen Geschenkideen gibt es an den Ständen einiges zu entdecken. Dabei lohnt es sich, genauer hinzuschauen. Viele Stücke sind echte Einzelstücke, die mit viel Zeit und Kreativität entstanden sind.

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2: Sie machte das Frauenboxen in den USA salonfähig. Christy Martin feierte in den 1990er Jahren große Erfolge und wurde zu einer der bekanntesten Boxerinnen ihrer Generation. Doch hinter dem Ruhm verbarg sich eine von Kontrolle und Gewalt geprägte Beziehung. Der Film That's Why the Lady's a Champ erzählt die wahre Geschichte der Boxlegende. Mit einer beeindruckend intensiven Sydney Sweeney in der Hauptrolle ist ein emotional packendes Biopic entstanden. Mein Kollege Matthias Pillasch verrät uns etwas mehr über That's Why the Lady is a Champ.
3: West Virginia, Ende der 1980er. Die rebellische Boxerin Christy erregt mit ihrem schlagkräftigen Talent und ihrer unbändigen Energie schnell Aufsehen in der männerdominierten Welt des Boxsports.
4: Du musst die junge Lady sein, von der ich schon so viel gehört habe.
5: Ja, Sir. Es ist mir eine Ehre, Sie kennenzulernen, Mr. King.
3: Als der legendäre Boxpromoter Don King sie unter seine Fittiche nimmt, steigt Christy zur Knockout-Königin auf, die bald große Arenen füllt.
4: Du bist jetzt die Weltmeisterin.
3: Doch während Christy im Boxsport triumphiert, ringt sie abseits des Rampenlichts verzweifelt um Selbstbestimmung und letztlich ums blanke Überleben. Christys Gegner, ihr misstrauischer und gewalttätiger Trainer und Ehemann.
6: Was treibst du da hinter meinem Rücken?
5: Ich treib gar nichts.
6: Es gibt keine Christy Martin ohne mich. Wenn du mich verlässt, bringe ich dich um.
5: Tu, was du tun musst.
3: Doch Christy gibt nicht auf und kämpft sich zurück ins Leben.
5: Ich werde mich nicht verstecken. Es ist mein Haus. Es sind meine Sachen und auch mein Studio.
7: Meine Damen und Herren, hier kommt die größte Kämpferin aller Zeiten.
2: So habt ihr The Housemaid-Star Sydney Sweeney noch nie gesehen. Ihre schauspielerische Leistung wird euch umhauen. That's Why the Lady is a Champ läuft aktuell bei uns im Kino.

Dasein muss doch reichen. Und die Reichen müssen da sein, wenn man sie braucht.

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0: Schönes.
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4: 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Ich bin ja nicht so der metrosexuelle Typ. Im Gegenteil, ich bin sowas als die Steigerung von Nomadenkerl. 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Das heißt nicht, dass ich immer schiedig bin. Nicht immer. 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Das sind Sexuallockstoffe, der angeblich oder Fruhenslüt ganz rollig muckt. Stimmt aber nicht. 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Wahrscheinlich.

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1: Bis zum 18. Februar findet jeden Freitag um 17 Uhr die öffentliche Feierabendführung Noah. Theaterfiguren erzählen von Hoffnung statt. Das Poppenspielermuseum im Schloss von Husum zeigt in seiner neuen Ausstellung Figuren unterschiedlichster Art zur biblischen Noah-Geschichte. Neben der als Schattentheater aufgebauten Arche findet man hier auch verschiedene thematisch ergänzende Exponate von Richard Heitzmann und Otto Backmann. Anmelden kann man sich vorher telefonisch bei 04841 2545 oder per E-Mail unter kasse@museumsverbund-nordfriesland.de. Der Zugang zur Führung ist im Eintritt inbegriffen.
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2: 42.000 Menschen leben in der Stadt Siegburg bei Bonn. Bekannt ist sie vor allem regional für die Siegburger Literaturwochen, die Siegessäule am Oberen Markt und auch für ein Vordenken, wenn es um den Schutz demokratischer Werte an Schulen geht. Diesem Vordenken hat sich der Kreis Dithmarschen nun angeschlossen. Landrat Torben Schütt erläutert.
3: In der Zeit, in der wir uns befinden, ist es nicht selbstverständlich, dass wir uns alle so gemeinsam hier in Dithmarschen auf den Weg gemacht haben für die demokratisch-freiheitliche Grundordnung, für den Rechtsstaat und auch dafür, dass wir hier alle gut gemeinsam leben wollen. Und insofern ganz toll, dass sich die Schulen da zusammengeschlossen haben.
2: Der Siegburger Konsens, so nennt sich die Erklärung, der sich die Schulen in der nordrhein-westfälischen Kreisstadt und jetzt auch im Kreis Dithmarschen angeschlossen haben. Er bekennt sich zu den Grundprinzipien einer demokratischen und vielfältigen Gesellschaft. Es geht um Rechtssicherheit in der Frage, wo das Neutralitätsgebot für Lehrkräfte beginnt und wo es aufhört. Unter dem Punkt für Werte, nicht für Parteien, wird beispielsweise klargestellt, dass es Verpflichtung aller Lehrkräfte ist, für die grundlegenden Werte des Grundgesetzes einzustehen. So erklärt es auch Frederika Schietzel-Dörr, Lehrerin für Deutsch, Englisch und Kunst an der Gemeinschaftsschule am Hamberg in Burg.
4: Sehr lange hieß es immer, ja, Neutralitätsprinzip in der Schule, natürlich demokratische Grundwerte vermitteln, aber möglichst neutral bleiben. Und im Moment merken wir, dass wir mit Neutralität allein nicht weiterkommen, sondern dass wir wirklich in den Diskurs gehen müssen. Und dass es auch Grenzen gibt, wo ein Diskurs nicht mehr der Demokratie förderlich ist. Nämlich dann, wenn, sag ich mal, in der Verfassung festgeschriebene Grundwerte angezweifelt werden. Und das müssen wir klarstellen.
2: Alle 44 Schulen, von den Grundschulen über die weiterführenden Schulen mit Gymnasien bis hin zur Fachhochschule hier in Dithmarschen, haben den Siegburger Konsens unterzeichnet. Die allermeisten von ihnen bei der feierlichen Verabschiedung der Erklärung am 2. Oktober im Haider Stadttheater. Mit dabei war dort auch einer der beiden Schulräte des Kreises, Matthias Clausen.
5: Ich bin schlichtweg begeistert, dass alle Schulen in Dithmarschen an einem Strang ziehen und sich zusammenraufen und sagen können, okay, egal wie wir sind, wer wir sind, wir müssen jetzt was gemeinsam machen und das ist das, was zählt.
2: Den kompletten Siegburger Konsens kann man übrigens online auf siegburger-konsens.de nachlesen.

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1: Moin, wir sind die Tüdelband und hier hört unsere plattdeutsche Kolumne die Tüdelband Klönschnackt. Verantwortlich für den Biedrach ist Mire Butmann. 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
1: Guten Tag, Sie hören den Friesfunk aus dem Studio in Alkersum auf Föhr. Heute ist Dienstag, der 13. Oktober. Verantwortlich für die heutige Sendung ist Karin Ketels aus Oldsum.

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1: Ja, meistens, auch heute, sind das natürlich Fragen zum individuellen Renteneintritt. Dann sagt dann halt jemand, ich habe halt 45 Jahre und werde jetzt nochmal arbeitslos. Wie ist das denn jetzt in meinem Fall? Und das waren auch heute wieder die häufigsten Fragen. Ich hätte mir auch vorstellen können, dass viel jetzt zur geplanten Reform gefragt wird. Aber da habe ich ja gleich von Anfang an gesagt, dass es da noch nichts Neues gibt. Von daher kamen da auch gar keine Fragen mehr heute.
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1: Was auch heute wieder auf Hör durchgeklungen ist, ist, wenn Menschen dann krankheitsbedingt Probleme haben und dann vielleicht deswegen früher in Rente gehen müssen, was da genau auf sie zukommt. Und das war jetzt heute auch wieder der Fall hier.
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1: Ja, wir hatten auch wieder heute einen Herrn hier, der seine 45 Jahre zusammen hat und damit ja 2 Jahre vorgezogen ohne Abschlag in Rente gehen kann. Und der hatte auch so ein bisschen die Idee, dass er vielleicht noch ein bisschen früher in Rente gehen könnte, ist dann aber davon schnell wieder abgekommen, als er gehört hat, dass das doch sehr teuer werden könnte.
0: 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A Regierung SDB an Rentenreform über weiterbringen. Ein Vorschlag ist zum Beispiel, dass die Altersrente für besonders langjährig Versicherte after 45 Jahre aufgeschafft wird. Wann können Leute da was dir auch zu wetten vor?
1: Alle sollten so vielleicht Ende des Monats oder Anfang November mal in die Zeitung gucken. Dann wird ja das rauskommen, was Bärbel Bass, unsere Arbeits- und Sozialministerin, als Rentenpaket dann vorstellen wird. Und da wird natürlich vieles dabei sein, was für viele Menschen dann auch große Auswirkungen haben wird.
0: Renten stiegen ja auch, zuletzt und Juli am 4,4%. Wovon hängt das auf, wie hoch an Rente stiegt?
1: Also die Rentenanpassung hängt immer von der Entwicklung der Löhne, der Bruttolöhne in Deutschland ab. Und wenn die eben, wie jetzt hier, im Durchschnitt gut angestiegen sind, dann wird die Renten angepasst. Und was bedeutet das jetzt genau? Also wenn ich jetzt 1.000 Euro Rente bekomme und 4% mehr, sind das eben ungefähr 40 Euro mehr, die ich an Rente jeden Monat habe, brutto, selbstverständlich.
0: Die Frage, wann am Salav und Rente gehen können, lädt am Ei für alle Ligge, den ich besware. Das hängt von Mursagen auf.
1: Na, das hängt vor allem davon ab, wann man geboren ist und auch welche persönlichen Merkmale jetzt dabei sind. Also beispielsweise, habe ich eine Schwerbehinderung? Wie lange war ich jetzt arbeitslos in meinem Leben? Deswegen sollte man sich immer noch mal den Versicherungsverlauf angucken. Also das, was in der Rentenauskunft steht. Und wenn man Fragen hat, einfach beraten lassen.
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1: Auch wenn man jetzt mit 63 schon in Rente geht und weiterarbeitet, so viel verdienen, wie man möchte, die Rente wird nicht gekürzt.
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1: Die Aktivrente, genau, gibt es seit Januar. Das heißt, wenn ich neben meiner Altersrente weiter arbeite, versicherungspflichtig, ganz wichtig, geht nicht als Selbstständiger, dann kann ich die ersten 2000 Euro im Monat davon steuerfrei bekommen, von meinem Verdienst, die ersten 2000 Euro steuerfrei. Aber Vorsicht, das gilt nur ab dem Erreichen des gesetzlichen Rentenalters. Das heißt, wenn ich jetzt mit 63 und Abschläge in Rente gehe und weiterarbeite, dann profitiere ich noch nicht von der Aktivrente.
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1: Eine volle Erwerbsminderungsrente bekommt man, wenn man weniger als 3 Stunden am Tag arbeiten kann, dauerhaft. Und wenn ich jetzt noch über 3, aber unter 6 Stunden erreiche, dann könnte ich eine halbe Erwerbsminderungsrente beziehen.
0: Mutter, dir da auch die Tuffertine?
1: Ja, die Frage hatten wir heute tatsächlich auch wieder. Erstaunt viele Menschen, aber das geht tatsächlich, wenn ich eben bei einer vollen Erwerbsminderungsrente unter 3 Stunden am Tag arbeite, zum Beispiel in einem Minijob, dann ist das vollkommen okay.
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1: Es gibt ja einmal die Renteninformation, die bekommt man jedes Jahr. Da steht aber nicht viel drin, außer wie hoch die gesetzliche Rente möglicherweise mal sein kann. Ich würde mir die Rentenauskunft angucken. Die gibt es ab 55 und dann alle 3 Jahre. Und da steht eben zum Beispiel auch drin, wie viele Versicherungszeiten habe ich und wie früh komme ich damit vorzeitig in die Rente. Das ist das Wichtigste, wenn es um die Gesetze geht.
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1: Sofort, auch wenn man jetzt erst 25 ist oder so und sich unsicher ist, ob zum Beispiel die Fachhochschule oder so schon bei der Rentenversicherung angekommen ist, kann man auch jetzt schon einen Termin machen, zur sogenannten Kontenklärung. Und da kann dann alles fein sorgfältig geklärt werden.
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0: Und nun habe ich am letzten Tag über das Buch ein Hundsvoll Dündchen gebraucht.
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0: Verantwortlich für die heutige Sendung ist Karin Ketels aus Oldsum.
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4: Wenn draußen der Wind über die Felder zieht und der Herbst an der Nordseeküste Einzug hält, wird es in Friedrichskoog wieder besonders gemütlich. Am Samstag, den 17. Oktober und Sonntag, den 18. Oktober, lädt der Fremdenverkehrsverein Friedrichskoog jeweils von 10 bis 17 Uhr zum beliebten Herbstmarkt in die Sporthalle am Altfelder Weg ein. 2 Tage lang verwandelt sich die Halle in einen bunten Treffpunkt für alle, die Schönes, Selbstgemachtes und Besonderes mögen. Zahlreiche Aussteller präsentieren ihre Arbeiten und laden zum Schauen, Stöbern und Entdecken ein. Von liebevoll gefertigtem Kunsthandwerk über herbstliche Dekoration bis hin zu kleinen Geschenkideen gibt es an den Ständen einiges zu entdecken. Dabei lohnt es sich, genauer hinzuschauen. Viele Stücke sind echte Einzelstücke, die mit viel Zeit und Kreativität entstanden sind. Wenn bunte Laternen in der Dunkelheit leuchten, Kinderstimmen durch den Abend klingen und sich kleine und große Lichter gemeinsam auf den Weg machen, ist es wieder Zeit für den traditionellen Laternenumzug in Friedrichskoog. Am Samstag, den 17. Oktober um 18.30 Uhr lädt der Fremdenverkehrsverein gemeinsam mit der Jugendfeuerwehr zu einem stimmungsvollen Herbstabend ein. Treffpunkt ist das Feuerwehrgerätehaus im Tjagsweg. Von dort aus setzt sich der leuchtende Zug in Bewegung. Ob selbstgebastelte Laterne, klassisches Laternenlicht oder fantasievoll gestaltetes Lieblingsmotiv. Ausdrücklich erwünscht ist alles, was den Friedrichskooger Abend ein bisschen heller und bunter macht.
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3: Moin moin und schönen guten Nachmittag, liebe Hörer. Gerd Musfeld am Mikrofon und ich begrüße Sie herzlich zur 237. Sendung Teenbeat damals.
4: Zuerst hört man nur das Wasserrauschen des Sees, dann greift der Moderator zum Mikrofon. Gerd Musfeld ist hier beim offenen Kanal bekannt für seine Radiosendung, in der er seine Leidenschaft für die Musik der 50er und 60er Jahre mit den Hörern teilt. Für das touristische Filmprojekt Mein Lieblingsplatz in der Flusslandschaft hat er eine Sendung vom Ahrenholzer See bei Schleswig aus aufgenommen.
3: Mein Name ist Gerd Musfeld. Meine große Leidenschaft ist die Musik und das Radiomachen.
4: In den etwa eine Minute langen Filmporträts stellt jeweils ein Einwohner der Dreistromregion sich und seinen Lieblingsplatz vor. Damit will Schleswig-Holsteins Binnenland bei Touristen und Tagesgästen für die reizvolle Naturlandschaft werben.
3: Der Ahrenholzer See ist eigentlich, finde ich, hier in dieser Gegend ein ganz besonders schönes Plätzchen, weil er so ein bisschen Strand hat, weil er Grünflächen hat. Es ist immer stimmungsvoll dort und ja, das überträgt sich dann auch auf mich und man kann mal wieder nachdenken, den Kopf frei kriegen.
4: Grundlage ist ein Projekt, in dessen Rahmen 16 Tourismusvereine der Flusslandschaft gemeinsam mit dem Amt Schafflund und der Gemeinde Handewitt zusammengearbeitet und Projekte umgesetzt haben. Dazu gehören unter anderem verschiedene Flyer und Broschüren, mehrere Veranstaltungen und eben die Mein Lieblingsplatz-Filme.
3: Nach der Sendung ist vor der Sendung und das hält einen auch fit.
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2: So, und jetzt stellen wir euch mal einen echt ungewöhnlichen Krimi vor. Und zwar das Mörderarchiv von der in Großbritannien lebenden Kristen Perrin. Ungewöhnlich deshalb, weil er zum Wohlfühlen, Schmunzeln und mit Rätseln einlädt. Und weil es darin um eine super originelle Mördersuche mit vielen überraschenden Wendungen geht. Oliver Heinze verrät mehr.
3: Frances ist 17 Jahre alt, als ihr 1965 auf dem Jahrmarkt eine Wahrsagerin prophezeit, dass man sie eines Tages ermorden wird.
4: Ich sehe bleiche Knochen in deiner Zukunft. Dein langsames Hinscheiden beginnt erst recht, sobald du die Königin in einer Hand hältst. Gib Acht auf den Vogel, denn er bringt Verrat. Und ist es einmal geschehen, gibt es kein Zurück. Aber Töchter sind der Schlüssel zur Sühne. Finde die eine Rechte und binde sie an dich. Die Zeichen führen zu deinem Mörder.
3: Niemand außer Frances nimmt diese Weissagung ernst. Sie jedoch legt danach wie besessen ein Archiv mit brisanten Dossiers aller Personen an, die ihr irgendwie verdächtig erscheinen. 60 Jahre später wird Frances dann tatsächlich auf ihrem herrschaftlichen Landgut ermordet. Und laut Testament ist ihr letzter Wille, dass Großnichte Annie und Stiefneffe Saxon die Tat aufklären sollen.
4: Ich weiß schon lange, dass mein Leben durch einen Mord enden wird. Und deshalb hinterlasse ich meinen Besitz, und zwar in Gesamtheit, der Person, die erfolgreich eben diesen Mord an mir aufklärt. Möge der oder die bessere von euch mein Vermögen erben und hoffentlich nicht mein Schicksal teilen.
3: Annie und Saxon sind zunächst zwar verblüfft, nehmen die Challenge dann aber nach kurzer Überlegung an.
4: Was, wenn wir den Fall zusammen lösen? Frage ich schließlich. Oder wenn einer von uns der Täter ist? Fragt Saxon. Was sie sich da ausgedacht hat, ist brillant, sagt er. Natürlich hasse ich es, aber es ist ein schönes Spiel. Wie schlau eingefädelt. Tante Frances bringt alle, die immer an ihr gezweifelt haben, dazu, sie endlich ernst zu nehmen.
3: Allerdings hat Annie die schrullige Dame nie kennengelernt, was ein klarer Nachteil ist. Außerdem fragt sie sich angesichts der Tatzeit,
4: warum jetzt? Wahrscheinlich hat Frances die Leute 60 Jahre lang mit ihren Nachforschungen gepiesackt, seit sie die Weissagung bekommen hatte. Was also ist kürzlich passiert, dass diese Weissagung Wahrheit werden ließ?
2: Die Antwort darauf findet ihr ab sofort in das Mörderarchiv von Kristen Perrin. Und zwar entweder zum Hören beim Argon Verlag oder zum Lesen bei Rowohlt.

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1: Das verantwortlich für Düsse-Senn ist der Geschäftsführer von den Schleswig-Holsteinischen Heimatbund, Benjamin Adel und Molfsee.
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Das Wetter für morgen, Mitteweg, der 14. Oktober. Mitteweg, Wessel und Wolken und Dels länger Sündschien, mehr stets drüch. Mit inner gibt das zuerst noch hier und dort in Schuhe. Die Temperaturen klattert ob 16 Grad in Flensburg und 18 Grad in Wedel. Der Wind bläst mit Morden und in Böen, an der See frisch und in Böen starker, zuerst noch stürmischen Süd- bis Nordwestwind, über Dach wartet weniger. Der Wiedernwetter-Utsichten.
Donnerstag neben Wolken auch Sonnenschein. Nur Nordwesten hin mehr Wolken. Meist ruhig, in Nordfriesland kann dort auch Regen geben. Höchstwerten süstern mit 18 Grad. Der Wind weit schwach oder mit Morden, an der Nordsee tun frisch, von der Süden bis Südwesten kant.

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2: Hallo und herzlich willkommen. Hier ist Radio DARC, das spannende Technikmagazin rund um die Funktechnik, zu dem wir Sie wie jede Woche wieder recht herzlich begrüßen. Heute hören Sie die Ausgabe Nummer 609. Das Datum der Erstveröffentlichung ist Freitag, der 9. Oktober 2026. Ich bin Cody Farrin und werde Sie durch die kommende Sendestunde führen. Hier bei uns hören Sie allerlei Interessantes aus Wissenschaft und Technik. Heute geht es unter anderem um einige Physiker, die Bahnbrechendes geleistet haben und die man unbedingt kennen sollte. Und um die Ursprünge der internationalen Raumstation ISS. Starten wir aber erstmal mit einem Musikwunsch in diese Sendung. Bernie, Delta Lima 6 X-Ray Bravo aus Hamburg, wünscht sich die niederländische Band Long Tall Ernie and the Shakers mit Witches. Gute Wahl, Bernie, denn dieser Titel aus dem Jahr 1979 ist ein richtiger Show-Opener. Und wir sind uns sicher, der lief schon Jahrzehnte nicht mehr im Radio.
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1: Heute mit diesen Themen. Bundesrat beschließt Änderung der Frequenznutzungsverordnung. Warnung vor Einfuhr von russischen Geräten. Sanktionen beachten. Historischer Maschinensender SAQ geht wieder auf Sendung. Und DARC beging Weltraumwoche. Am Mikrofon Conny Farin. In seiner turnusmäßigen Sitzung am 25. September hat der Bundesrat die 5. Verordnung zur Änderung der Frequenzverordnung beschlossen. Damit ist nun ein weiterer Schritt getan, eine rechtliche Basis für den erneuten Sendebetrieb deutscher Funkamateure im 4-Meter-Band zu schaffen. Dieser Beschluss des Bundesrats bedeutet jedoch nicht automatisch, dass etwa ab dem 1. Januar 2027 wieder im 4-Meter-Band gefunkt werden darf. Auf der Zeitschiene stehen erst einmal die formale Ausfertigung der Verordnung durchs zuständige Ministerium und die Verkündung im Bundesgesetzblatt. Daran anschließend folgen die notwendige Aktualisierung des Frequenzplans durch die Bundesnetzagentur und die Anpassung der Nutzungsbestimmungen. Danach kann eine Zuteilung durch die B-Netz A erfolgen. Erst nach Veröffentlichung einer entsprechenden Verfügung, also an dem dort genannten Stichtag, dürfen Funkamateure diese Frequenzen legal nutzen. Wenn all diese Prozesse zügig ablaufen, könnte es bis zum Beginn der Sporadic E-Saison 2027 klappen. Vor dem Hintergrund der aktuellen geopolitischen Ereignisse ist generell Vorsicht bei der Einfuhr von Geräten aus Russland geboten. Dem DARC ist ein Fall bekannt geworden, bei dem ein Funkamateur im Jahr 2023 eine russische UKW-Endstufe für das 23-Zentimeter-Band gekauft und bezahlt hat. Nun hat sich das Zollfahndungsamt an den Käufer gewandt. Dass der Hardware-Kauf für die hobbymäßige Ausbildung des Amateurfunkdienstes diente, wird als nebensächlich behandelt. Die Pressestelle des Zolls äußerte sich auf unsere Anfrage nicht zum konkreten Fall. Stattdessen informiert sie darüber, dass die EU-Sanktionen gegenüber Russland nicht ausschließlich sogenannte Dual-Use-Güter betreffen. Damit sind solche Güter gemeint, die zivil und militärisch verwendet werden können. Die Pressestelle weiter: Auch andere zahlreiche Waren und verschiedene Produktgruppen sind erfasst, unter anderem Elektronik. Maßgeblich sind die jeweiligen Anhänge der EU-Sanktionsverordnung Nummer 833/2014 sowie hinsichtlich der Dual-Use-Güter die Verordnung 2021/821. Darüber hinaus ist zu beachten, dass die einschlägigen Verbote und Beschränkungen grundsätzlich bei der Einfuhr, Ausfuhr und Durchfuhr von Waren gelten. Für die sanktionsrechtliche Einstufung von Waren bzw. die Prüfung, ob eine Ware unter die Verordnung fällt, ist in Deutschland das Bundesamt für Wirtschaft und Ausfuhrkontrolle zuständig. Der Zoll überwacht die Einhaltung der EU-Sanktionen beim grenzüberschreitenden Warenverkehr und stimmt sich hierbei bei Fragen zur Erfassung bestimmter Güter eng mit anderen Behörden ab. Darüber hinaus ist der Zollfahndungsdienst bei Verdacht auf Sanktionsverstöße für strafrechtliche Ermittlungen unter Sachleitung der jeweiligen Staatsanwaltschaft zuständig. Verstöße gegen die Russland-Sanktionen werden als Straftat oder Ordnungswidrigkeit nach dem Außenwirtschaftsgesetz verfolgt. Die Pressestelle des Zolls rät Funkamateuren daher dringend, vor einem Kauf russischer Produkte zu prüfen, ob sie auf den Sanktionslisten der EU stehen und damit Einfuhrverboten unterliegen. Das ist für elektronische Produkte in der Regel der Fall, so auch für Amateurfunk. Hierfür stehen unter anderem auf der Webseite der EU, des Bundesamts für Wirtschaft und Ausfuhrkontrolle und des Zolls umfangreiche Informationen zur Verfügung. Darüber hinaus ist zu beachten, dass generell jede Warensendung aus einem oder in ein Drittland elektronisch beim Zoll angemeldet werden muss. Im Rahmen der Zollabfertigung wird risikoorientiert nach geltendem Unionsrecht und nationalen Rechtsvorschriften geprüft, ob die Ein- oder Ausfuhr zulässig ist. Der Längstwellensender SAQ im schwedischen Grimeton geht zum Tag der Vereinten Nationen am 24. Oktober wieder auf Sendung. Die Signale auf 17,2 kHz werden dabei durch einen historischen Maschinensender elektromagnetisch erzeugt. Um 12.30 Uhr UTC erfolgt die Inbetriebnahme und die Abstimmung des Senders. Die eigentliche Nachricht wird um 12.45 Uhr UTC gesendet. Um 13 Uhr UTC erfolgt eine Friedensnachricht von SAQ. Neben der Aussendung auf HF kann das Geschehen vor Ort über einen YouTube-Livestream verfolgt werden. Weiterhin lohnt es sich, bereits am 23. Oktober den Empfänger einzuschalten. Hier erfolgen in der Zeit von 11 bis 14 Uhr UTC Testsendungen. Für Empfangsbestätigungen gibt es ein Online-Formular. Am Aktionstag ist weiterhin die auf dem Gelände befindliche Clubstation SK6SAQ aktiv. Sie sendet auf 80, 40 und 20 Metern. QSL-Karten gehen via Büro. Die Anlage aus dem Jahr 1924 ist der letzte noch voll funktionsfähige Maschinensender der Welt. Er steht unter dem Schutz der UNESCO als technisches Weltkulturerbe. Der sogenannte Alexanderson-Alternator erzeugt seine Hochfrequenz auf mechanische Art und Weise und sendet auf Längstwelle 17,2 kHz mit einer Sendeleistung von 200 kW. Zu besonderen Anlässen wird er nach wie vor von einer Gruppe schwedischer Funkamateure angeworfen und für Grußbotschaften in alle Welt verwendet, so zum Beispiel: Vom 4. bis 10. Oktober war wieder Weltraumwoche, eine von den Vereinten Nationen ausgerufene weltweite Aktionswoche zur Feier der Raumfahrt und ihrer Bedeutung für die Menschheit. Die Datumswahl basiert auf zwei Meilensteinen der Raumfahrtgeschichte. Dem 4. Oktober 1957, da wurde mit Sputnik 1 der erste künstliche Erdsatellit gestartet, und dem 10. Oktober 1967. An diesem Tag trat der Weltraumvertrag in Kraft. Viele der ersten Satellitenexperimente wurden von Funkamateuren aufmerksam verfolgt. Heute betreiben Funkamateure weltweit eigene Amateurfunksatelliten, die sogenannten OSCAR-Satelliten. AMSAT OSCAR 7 ist dafür ein gutes Beispiel. Dieser Amateurfunksatellit ist trotz seines hohen Alters noch immer aktiv, nach mehr als 50 Jahren. Er wurde am 15. November 1974 von der Vandenberg Air Force Base aus gestartet. So bietet auch die Weltraumwoche Gelegenheit zu zeigen, dass Funkamateure nicht nur auf Kurzwelle arbeiten, sondern auch über Satelliten kommunizieren können. Genannt seien etwa QO-100 oder die LEO-Satelliten. Das zeigt, Amateurfunk ist Teil von Weltraumforschung, Bildung und Kommunikation geworden. Ein Höhepunkt sind häufig Amateurfunkaktivitäten von Bord der Internationalen Raumstation. Es werden immer wieder Fernsehbildaussendungen oder Funkkontakte mit Schulen und Universitäten organisiert. Zudem liefern Satelliten und Raumsonden Daten zum Weltraumwetter. Sonnenflecken, Flares und geomagnetische Störungen beeinflussen die Ausbreitung auf Kurzwelle direkt. Diese Daten dienen auch als Grundlage für die Erstellung unserer wöchentlichen Funkwettervorhersage, die Sie wie immer am Ende jeder Sendung von Radio DARC hören. Das waren unsere heutigen Meldungen aus der Funkwelt für Sie. Unser Hörer Bert, Delta Mike 1 Bravo Mike aus der Nähe von Hamburg, schreibt uns, dass er begeisterter Hörer von Radio DARC sei. Er würde sich gerne einen Titel von Santiano wünschen, und zwar: Könnt ihr mich hören? Na klar, die Band Santiano aus dem hohen Norden sollte man kennen, noch besser mal auf einem Konzert erlebt haben. Und das Motto, könnt ihr mich hören, passt doch so zu 100% auf den Amateurfunk, oder?

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1: Die internationale Raumstation schwebt nun schon seit mehr als 25 Jahren über unseren Köpfen. Der permanente Außenposten der Menschheit im Weltall wird seit November 2000 ununterbrochen von Menschen bewohnt. In Summe 276 Astronauten aus 24 Ländern konnten bisher von dort aus auf die Erde hinabsehen und ihre wissenschaftlichen Experimente durchführen. Was kaum jemand weiß, fast alle Astronauten sind auch Funkamateure. Sie bieten über das sogenannte ARIS-Programm regelmäßig geplante Amateurfunkverbindungen mit Schulen und Universitäten an. Ein Grund, uns die ISS und ihre Anfänge von einem Vierteljahrhundert mal etwas genauer anzuschauen. Ein Beitrag von Uwe Gradwohl.
2: Die ISS wurde ja aus Einzelstücken, den Modulen, zusammengebaut. Diese Module wurden von russischen Proton-Raketen und amerikanischen Space Shuttles ins All gebracht. Das allererste Modul wurde von einer russischen Proton-Rakete transportiert, das zweite dann 14 Tage später von einem amerikanischen Space Shuttle. In dem Shuttle saßen damals auch 6 Menschen, die diese ersten beiden Module zusammenbauen sollten, zu einer ersten Mini-ISS sozusagen. Der Kommandant des Shuttles, das war Bob Cabana, und er hatte nach mehreren Tagen anstrengender Arbeit im All eigentlich das Recht, als erster Mensch durch die Luke in die ISS hineinzuschweben. Aber er hat uns Folgendes erzählt.
3: As we opened the hatch and got it open, I said, Sergey, come here. And I pulled him up alongside me. Sergey and I enter through the hatch side by side. I felt it really important.
2: Cabana hat damals also seinen russischen Kollegen Sergei Krikalev an seine Seite geholt und sie sind gemeinsam Seite an Seite in die neu entstandene ISS hineingeschwebt und haben sie für die Raumfahrt in Besitz genommen. Und Krikalev ergänzt in einem Interview mit der SWR-Wissenschaftsredaktion, dass er und Cabana einfach eines nicht haben wollten, nämlich sie wollten nicht, dass es später heißt, dass eine der beiden Nationen ja doch die erste in der ISS drin gewesen sei. Cabana und Krikalev haben uns beide diese Geschichte erzählt und wirkten dabei noch sehr zufrieden mit dieser Entscheidung von vor 25 Jahren. Über die Jahre ist die ISS dann enorm gewachsen, von 2 Modulen auf 19 Wohn- und Arbeitsbereiche. Einer davon ist der absolute Lieblingsplatz aller Menschen geworden, die sich je da oben aufgehalten haben, die Cupola. Das ist so eine Art Aussichtskuppel, große Scheiben, nicht wie an den anderen Modulen kleine Bullaugen. Und das ist der Traum aller Astros, da oben in der Cupola zu sitzen und auf die Erde herunterzuschauen. Oder wie es NASA-Astronautin Dorothy Metcalf-Lindenberger formulierte. Es sei schwer, jemanden wieder herauszuzerren aus der Cupola, weil man sich von dem Anblick der Erde kaum lösen könne, so die frühere NASA-Astronautin. Aber die Besatzungsmitglieder haben ja einen eng gesteckten Zeitplan für ihre Forschungsarbeiten. Da bleibt für den Blick auf die Erde leider wenig Zeit. Nachdem in Russland der Chef der Raumfahrtbehörde ausgetauscht wurde, wird von dort auch jetzt nicht mehr mit dem Abkoppeln der russischen Module gedroht. Stattdessen will Russland nun doch das ISS-Projekt bis 2028 mitfinanzieren. Die USA würden die Station sogar bis 2030 nutzen, möchten den Betrieb aber schon zuvor in die Verantwortung kommerzieller Raumfahrtunternehmen übergeben. Nach mehr als 30 Jahren Nutzungszeit dürften sich aber die technischen Probleme schnell häufen und ein weiterer Betrieb unrentabel werden. So wird das ISS-Projekt vermutlich zu Beginn der 2030er Jahre in einem Feuerball über dem Südpazifik enden, mit einem gezielten Absturz in die Erdatmosphäre, bei dem ein großer Teil der Station verglühen wird und die restlichen Trümmer dann auf den Grund des Pazifiks sinken.

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1: Aelita, Funkspruch vom Mars. Vom Mars? Nee, Ellen ist noch nicht oben. Leider. Aber die Frage, wie es wäre, wenn der Mars bewohnt wäre, die stellt sich die Menschheit schon seit mehr als 100 Jahren. Marconi glaubte einst bereits, Funksignale vom Mars zu empfangen. Und dann gibt es ja den Roman Krieg der Welten von H.G. Wells von 1898. Da kommen die Marsianer in höchst unfriedlichen Absichten auf die Erde und wollen die Menschheit unterjochen. Orson Welles brachte die Erzählung dann 1938 als Hörspiel ins Radio und löste damit eine Massenpanik aus. Und 1953 wurde das Drama eines militärischen Angriffs auf die Erde dann erstmals als Kampf der Welten verfilmt und 2005 als Krieg der Welten, unter anderem mit Tom Cruise, der ist ja mit Militärstücken vertraut, erneut. Kaum mehr bekannt ist jedoch, dass der Regisseur Jakov Protasanov, zum Thema ist der Mars bewohnt, mit Aelita schon 1924 einen Meilenstein des Science-Fiction-Films schuf. Dieser Stummfilm erzählt von dem Moskauer Ingenieur Loss, der geheimnisvolle Signale aus dem All empfängt und von einer Reise zum Mars träumt. In seinen Visionen begegnet er der Marskönigin Aelita und gerät in einen Konflikt zwischen Liebe, Macht und Revolution. Ja, es ist ja ein sowjetischer Film gewesen. Und in diesem verschmelzen Realität, Fantasie und der gesellschaftliche Umbruch der damaligen Zeit zu einem ungewöhnlichen und faszinierenden Filmerlebnis. Ja, ich habe schon mal reingeschaut in eine Pressekopie und die Bilder des Films sind wirklich beeindruckend. Sie erinnern an das Kabinett des Dr. Caligari von Robert Wiene. Der ist tatsächlich vorher entstanden und könnte als Vorbild gedient haben. Doch auch an die erst 1927 und 1928 entstandenen berühmten Filme Metropolis und Die Frau im Mond von Fritz Lang. Und man erkennt auch viele englischsprachige Klassiker wieder, ob jetzt Flash Gordon oder die Rocky Horror Picture Show. Also das ganze Design der Figuren in dem Film ist für diese späteren Filme Pate gestanden. Die futuristischen Kostüme und Bühnenräume, die die Avantgarde-Künstlerin Alexandra Exter entworfen hatte, haben die Weltraumästhetik auf den Plan gebracht, die das Science-Fiction-Kino ab da prägte. Und inzwischen gehört auch noch der Ton dazu. Wie gesagt, es ist ja ein Stummfilm. Die haben dann meistens ein Klavier geklimpert zur Begleitung. Aber die finnische Band Cleaning Woman, also Putzfrau, toller Name für eine Band, die macht da sauber. Die hat den Film neu vertont mit selbstgebauten Instrumenten aus Alltagsgegenständen. Die Band ist international für ihre Neuvertonung von Stummfilmklassikern bekannt und veröffentlichte bereits 2004 ihre Musik zu Aelita als eigenes Album. Die Musik liegt zwischen Industrial Rock, elektronischen Grooves und Avantgarde, ist also sehr modern, sowie auch der Film, der über ein Jahrhundert nach seiner Entstehung immer noch modern wirkt, als utopisches Weltraummärchen, politisches Gleichnis und eben Triumph filmischer Fantasie. Da hat man ja meistens das Problem, dass ein Buch die Fantasie spielen lässt und ein Film, da muss alles real sein und da wird es viel schwieriger. Hier ist das nicht so. Das Ganze ist also höchst empfehlenswert. Arte TV strahlt das am 12. Oktober um 23.45 Uhr nachts aus. Und wem das zu spät ist, das Ganze ist dann auch bis April in der Mediathek von Arte. Ein Beitrag von Wolf Dieter, Delta Lima 2, Mike Charlie Delta.

Dokumentationen über historische Wissenschaftler und Forscher, von Galilei bis Newton, gibt es viele. Über Physiker des letzten Jahrhunderts findet sich schon weit weniger. Das hat natürlich damit zu tun, dass einige davon uns nicht unbedingt so gute Sachen gebracht haben. Die ganze Atomtechnik sieht man ja heute nicht mehr so positiv und speziell diesen Teil nicht, der uns die Atombombe gebracht hat. Das sehen auch die betreffenden Physiker nicht mehr so positiv. Die haben sich dann oft davon distanziert. Als Genies unumstritten sind jedoch Albert Einstein und Stephen Hawking. Über die beiden gibt es jetzt zwei Dokus auf Arte. Und der eine kümmerte sich mit seinen Relativitätstheorien um die großen Dinge, der andere mit der Quantenphysik auch um die ganz kleinen. Zum Verständnis der heutigen Technik mit Lasern und LEDs sind beide Theorien notwendig. Ohne Relativitätstheorien und Quantenphysik wären diese nicht möglich geworden. Der 14. März ist der Tag, an dem Albert Einstein 1879 geboren wurde.

einer von Sternen und Planeten hervorgerufene Verzerrung der Raumzeit entsteht. In der Doku kommen Astrophysiker zu Wort, die heute versuchen, ein neues Verständnis von Einsteins Voraussagen zu gewinnen. Im Fokus steht dabei das Laser-Interferometer-Gravitationswellen-Observatorium, kurz LIGO genannt. In diesem arbeiten 900 Forschende aus aller Welt und ihr Auftrag ist es, kosmische Gravitationswellen zu untersuchen. Erstmals vorausgesagt wurden diese Wellen 1916 durch die allgemeine Relativitätstheorie Einsteins. Die Technik zu ihrer Erfassung gab es damals noch nicht. Die allgemeine Relativitätstheorie war ja die zweite. Ihr zuvorgegangen war die spezielle Relativitätstheorie, die noch nicht ganz so große Auswirkungen hatte. Stephen Hawking verbrachte dann den größten Teil seiner Forscherkarriere damit, herauszufinden, wo Einstein sich vielleicht doch geirrt haben könnte. In den 60er Jahren des letzten Jahrhunderts empfingen Radioteleskope auf der ganzen Welt seltsame Signale aus dem All, die von winzigen Objekten mit enormer Dichte auszugehen schienen, von Neutronensternen. Diese mysteriösen Sterne hatte Einstein in seiner Relativitätstheorie vorausgesagt. Das bedeutete, dass auch andere Phänomene, die er beschrieb, sich bewahrheiten könnten. Schwarze Löcher beschrieb er etwa als Körper im Weltall, deren Dichte so hoch ist, dass ihr Gravitationsfeld das Entweichen jeglicher Materie oder Strahlung verhindert. Sie besser zu verstehen, war der Forschungsauftrag einer jungen Gruppe von Physikern, zu denen auch Stephen Hawking zählte. Mitte der 70er Jahre stellte Hawking an der Universität von Cambridge die Hypothese auf, dass schwarze Löcher nicht vollständig schwarz sind. Sind sie jetzt grau oder braun? Na, so wörtlich ist das nicht gemeint, aber sie lösen sich langsam auf und verschwinden irgendwann, wobei sie eine Strahlung abgeben, die zu einer Verringerung ihrer Masse führt. Also die Theorie, dass einem schwarzen Loch nichts mehr irgendwann entkommt, stimmt dann nicht ganz, es dauert nur eine Weile. Und da kamen dann eben die Quantenmechanik und die Relativitätstheorie in Berührung. 2016 simulierte der Experimentalphysiker Jeff Steinhauer vom Israel Institute of Technology in Haifa ein schwarzes Loch, bei dem dann tatsächlich die nach Hawking benannte Hawking-Strahlung gemessen werden konnte. Die Dokumentation heißt Einstein und Hawking, das Geheimnis von Zeit und Raum und ist auf Arte TV zu finden. Und sie befasst sich außerdem noch mit der Frage, inwiefern Einstein während des Zweiten Weltkriegs an der Entwicklung der Atombombe in den USA mitwirkte. Nein, das tat er nicht wirklich, aber er hatte an Präsident Roosevelt einen Brief geschrieben, in dem er vor der Gefahr warnte, dass die Nazis eine Atombombe bauen könnten und deshalb anregte, dass die USA ihnen zuvorkommen sollte. Das hat er natürlich später bereut, als sich herausstellte, dass die Nazis keine Atombombe zustande gebracht hatten. Da ließ sich die Sache aber nicht mehr ändern. Zu den Wissenschaftlern, die die Atombombe gebaut haben, gibt es natürlich auch Dokus. Dazu gleich mehr.

Ja, welche Physiker haben tatsächlich an der Atombombe gebastelt? Na klar, an einen denken wir alle, Robert Oppenheimer. Das war der Leiter des Manhattan-Projekts, an dem Hunderte von Wissenschaftlern daran gearbeitet haben, die erste Atombombe zu bauen. Er war federführend und das natürlich sehr bereut und deswegen auch viel Ärger bekommen. Also nicht, weil er die Atombombe gebaut hat, sondern weil er das bereut hat. Damit war er dann gleich verdächtig, ein Kommunist zu sein. Es hatten andere die Geheimnisse an die Russen verraten, nicht Oppenheimer, aber das FBI hat ihm das jahrelang unterstellt. Das beschattete ihn bereits seit seiner Zeit als Professor in Berkeley und setzte dies auch in Los Alamos, im Manhattan-Projekt und in den Jahren danach fort, als er sich für eine internationale Kontrolle der Atomwaffen einsetzte. In der Anhörung durch die Atomenergiekommission, die damit endete, dass Oppenheimer der Zugang zu atomaren Geheimnissen entzogen wurde, versorgte das FBI die Anklage mit über 7000 Seiten Abhörprotokollen und verwanzte obendrein während des gesamten Verfahrens das Telefon seiner Anwälte. Die Gegenseite hat ihn natürlich auch abgehört, die tatsächlich die Sachen an die Russen gegeben haben. Der deutsche Physiker Klaus Fuchs, ein enger Mitarbeiter Oppenheimers, spionierte für die Sowjetunion in Los Alamos und außer ihm waren noch drei weitere Spione am Manhattan-Projekt beteiligt. Theodor Alwin Hall, Deckname Emlat, übergab schon 1944, also vor dem ersten Atombombentest, wichtiges Material über die verwendete Implosionsmethode und andere Aspekte der Konstruktion an die Sowjetunion. Er wurde bereits 1950 verdächtigt, bestritt aber zu jener Zeit alle Anschuldigungen und wurde nie verurteilt. Und der letzte der russischen Spione, Oskar Sebora, wurde erst vor wenigen Jahren enttarnt. Als Spielfilm war Oppenheimer im letzten Jahr gemeinsam mit Barbie ein Kinosommerhit. Ob dieser historisch korrekt ist, das wird in der Arte-Doku Couchwissen Best of zu Oppenheimer, wie realistisch ist der Film, behandelt. Über das ganze Theater um die Spionage und dass Oppenheimer Zeit seines Lebens verdächtigt wurde, Geheimnisse an die Russen gegeben zu haben, gibt es die Miniserie Oppenheimer und die Bombe auf ZDF Info und die Dokumentation Spionagefall Robert Oppenheimer ebenfalls beim ZDF sowie bei Arte. Nicht ganz so bekannt geworden ist der polnische Physiker Josef Rotblat, der auch am Manhattan-Projekt beteiligt war, aber ausstieg, als klar wurde, dass die Nazis keine funktionsfähige Atombombe hatten. Das war ja der Grund für das Manhattan-Projekt gewesen. Er wurde dann zu einer zentralen Figur der PAKWASH-Konferenzen in Kanada, die sich zum Ziel setzten, die Gefahr, die von Atomwaffen ausgeht, einzudämmen. Dafür wurde er 1995 mit dem Friedensnobelpreis ausgezeichnet. Die Doku »Ein Physiker und die tödliche Macht«, ebenfalls auf Arte, porträtiert ihn und seine Arbeit. Es sind also eine ganze Menge Filme, die eigentlich sehenswert sind, und die man in der Arte Mediathek findet, beziehungsweise bei ZDF Info. Ich wiederhole es noch einmal. Das Geheimnis von Zeit und Raum, Albert Einstein und Stephen Hawking, das sind zwei Teile, jeweils 45 Minuten, zu finden auf Arte. Dann eine dreiteilige Miniserie Oppenheimer und die Bombe auf ZDF Info und die Dokumentation Spionagefall Robert Oppenheimer wieder bei Arte, sowie die Doku Ein Physiker und die tödliche Macht, über Josef Rotblat, ebenfalls bei Arte. Naja, viel Vergnügen kann man da jetzt nicht unbedingt wünschen, zumindest bei den letzteren Filmen, aber ist auf jeden Fall hochinteressant. Ein Beitrag von Wolf Dieter, Delta Lima 2, Mike Charlie Delta.

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1: Der Herbst ist jetzt in vollem Gange, damit auch die Primetime des Jahres auf der Kurzwelle. Auch das Wetter draußen wird regnerischer, kälter und windiger. Alles Gründe, um mal wieder in die Funkbude zu gehen, die Funkgeräte abzustauben, die Endstufen anzuheizen und sich auf die Jagd nach rarem DX zu machen. Und von dem gibt es momentan so einiges. Diverse Großexpeditionen elektrisieren gerade die DX-Jäger und bieten reichlich Abwechslung im Geschäft. Und für die aktuelle Ausbreitungsprognose sorgt dafür nun wieder unser Funkwetterspezialist Christian Reiber, Delta Lima 8 Mike, Delta Whisky vom HF-Referat des DARC mit einem genauen Blick auf die Verhältnisse in der Ionosphäre.
2: Oh ja, im Moment findet man die DX-Expeditionen vor allem im Norden und Süden. Auf dem afrikanischen Kontinent arbeiten Charlie 5 Romeo aus Gambia und 9 Tango 0 Mike Delta aus der Demokratischen Republik Kongo. Dann aktivieren 3 südafrikanische OMs unter 7 Papa 8 Rufzeichen den höchstgelegenen Staat der Erde. Das ist weder Nepal oder Bhutan, sondern das Königreich Lesotho, weit im Süden des Kontinents. Und die OM planen daher auch SOTA- und POTA-Aktivierungen. In der zweiten Monatshälfte ist dann ein deutsches Team unter 7 Papa 8 Golf Echo angekündigt und vom Inselstaat São Tomé e Príncipe im Golf von Guinea soll sich Sierra 9 Romeo melden. Im hohen Norden aktiviert ein norwegisches Team aktuell Spitzbergen unter Juliet Whisky 5 X-Ray und aus dem Nordosten kommen die Signale von Hotel 49 Alpha. Nur haben die mit 15.000 Kilometer die fünffache Strecke hinter sich, denn das sind die nordöstlich von Australien gelegenen Solomonen. Es ist also jede Menge los und dazu kommen noch diverse OM und YL, die im Holiday-Style ihren Urlaub mit dem Funkhobby verbinden. Da trifft es sich, dass die Sonne Mitte letzter Woche wieder aufgewacht ist mit den ersten M-Flares seit nunmehr einem Monat, am Donnerstagabend sogar mit einem M7. Der Solare Flux liegt wieder über 100 Einheiten und erreichte am Donnerstag 119. Der Verursacher trägt die Nummer 4549 und ist die komplexeste von insgesamt 4 aktiven Regionen. Sie baut weiter auf und wandert nun in die Westhemisphäre der Sonne. 2 weitere aktive Regionen kommen von der Sonnenrückseite dazu und werden den solaren Flux auf 110 bis 140 Einheiten halten. Das Erdmagnetfeld war letzten Sonntag und Montag schon sehr turbulent. Da war es ein koronales Loch. Danach wurde es ruhiger. Nun wird aber erneut ein recht stürmisches Wochenende vorhergesagt. Mehrere M-Flares der Region 4549 haben 3 Plasmawolken in Richtung Erde geschickt. Welche davon uns tatsächlich treffen und wie heftig, ist aber unsicher. In mittleren Breiten sieht es mindestens nach einem G1-Magnetsturm aus und die Aurora-Wahrscheinlichkeit ist hoch. Nach dem Wochenende stehen wir dann unter dem schwachen Einfluss eines koronalen Lochs. Ein weiteres wird sich nach der Wochenmitte etwas lauter zu Wort melden. Vor allem wird es aber das M7-Flair vom Donnerstag nochmal krachen lassen und es können noch weitere starke Flares auftreten. Gerade die rasche Abfolge der Plasmawolken kann die Dinge auch aufschaukeln und zu einem wirklich starken Magnetsturm führen. Dann auch mit Aurora bis weit nach Süden. Es sieht also nach einer magnetisch ungemütlichen Woche aus. Allerdings haben solche Vorhersagen leider auch eine hohe Unsicherheit. Anfang letzter Woche wagte sich die MUF über Mitteleuropa bereits kurzzeitig über 30 MHz, bevor die unruhige Magnetik dem ein Ende setzte. Mit den erwarteten Magnetstürmen dürfte nun spätestens bei 15 Meter Schluss sein. Sollte es dagegen ruhiger sein, dann sind längere Öffnungen des 12-Meter-Bandes zu erwarten und mit etwas Glück wird auch einiges auf 10 Meter los sein. Wäre schön, denn nächstes Wochenende steht der Worked All Germany Contest an, bei dem immer viele DX-Stationen den Kontakt mit deutschen Rufzeichen suchen. Good DX!

Das war's nun für heute. Wir sind leider schon wieder am Ende des Technikmagazins angelangt. Die Sendung der vergangenen Stunde war ein Programmbeitrag des gemeinnützigen Deutschen Amateurradioclubs e.V. Die Redaktion hatte Rainer Englert, Delta Foxtrot 2 November Uniform. Verantwortlich für die Ausgabe beim offenen Kanal Westküste war Nico Kutzner. Wenn Sie wollen, hören wir uns nächste Woche wieder, zur gleichen Zeit. Das Redaktionsteam freut sich auf Rückmeldungen unter radio@darc.de. Auf Wiederhören, tschüss und 73, bis zum nächsten Mal.

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0: Hallo und herzlich willkommen zu einer neuen Folge von Gleich über den Deich. Angekündigt war ja ursprünglich Ilona Jacobs, die leider aus verschiedenen Gründen ganz kurzfristig absagen musste. Und deshalb freue ich mich ganz besonders über meinen heutigen Gast, die ganz kurzfristig eingesprungen ist, und begrüße Irmela Wiemann, die schon mal hier war von der Initiative Bus zum Dockhook. Hallo Irmela, herzlich willkommen.
2: Hallo, danke, dass ich da sein kann.
0: Ich freue mich riesig. Wir haben natürlich riesen Redebedarf. Du warst am 14. Januar bei mir in der Sendung 25 und seitdem hat sich ja total viel getan. Und ich würde jetzt einfach mal genau da anknüpfen, wo wir damals aufgehört hatten, mit einer Mail an dich von unserem Herrn Kammeramtsleiter Pohlmann, der dir schrieb auf deinen Vorschlag, mal sich in Paris mit der Verkehrswende zu beschäftigen, weil wenn das in großen Städten klappt, dann kann das im Kleinen auch klappen. Und er hat dir dann damals geschrieben: Herr Bürgermeister Kindl sieht es aber kritisch, dass Sie mit Ihren Veröffentlichungen Erwartungshaltungen wecken, die nicht erfüllbar sind. Ich darf in diesem Zusammenhang an Ihren Vorschlag erinnern, den ÖPNV in Husum nach Pariser Vorbild auszubauen. Es ist fern jeder Realität, baulich und finanziell in Husum ein U-Bahn-Netz zu errichten. Du hast nie vorgeschlagen, dass ein U-Bahn-Netz errichtet werden soll. Du hast noch nicht mal eine U-Bahn vorgeschlagen, sondern nur den Ausbau des Busverkehrs, besonders Bus zum Dockhook.
2: Genau. Ich habe das Wort U-Bahn nie in den Mund genommen.
0: Und dann schreibt er weiter: Sie erwecken mit derartigen Vorschlägen den Eindruck, solche Vorschläge seien umsetzbar, und im Ergebnis sehen die Einwohner, dass nichts umgesetzt wird. Deshalb glauben Menschen, Politik und Verwaltung seien nicht handlungsfähig, was unserer Demokratie Schaden zufügt. Vor diesem Hintergrund appelliert Herr Bürgermeister Kindl an Sie, Ihren Artikulationen mehr Realitätsnähe beiwohnen zu lassen. Ich finde das eine unsagbare Frechheit. Ich finde immer noch keine Worte, das ist jetzt so lange her. Lesen die nicht, was du ihnen schreibst? Wie kommt das zustande? Du kannst mir jetzt mal gesamtes Jahr 2024 zusammenfassen, wenn du möchtest.
2: Also das Jahr 2024 hat ja so begonnen, dass das Husumer Rathaus mit uns die erste Zeit noch sehr freundlich korrespondiert hat. Ich hatte ja im Januar damals angefragt, ob es eine Verbindung zum Dockhook gäbe und ob es nicht ersatzweise wenigstens die Mitfahrbank an der neuen Straßeneinbiegung zum Dockhook wieder mitgenommen würde und dort wieder installiert würde. Das hat man zunächst abgelehnt. Er hat gesagt, das will er da aber in seinem Haus klären lassen, ob das noch möglich ist. Und eine Möglichkeit einer Anbindung des Dockhooks ist nicht geplant und auch nicht in Sicht und auch nicht realisierbar. Das war so in etwa, ich habe es jetzt nicht vorliegen, der Anfangstext. Erstaunlich war, wenn wir als Initiative Bus zum Dockhook eine Mail hingeschickt haben an die Stadt, dann hat es nie länger gedauert als 1-2 Tage, dass auch der Bürgermeister persönlich geantwortet hat. Später hat er seinen, im Lauf des Jahres 24, hat er angefangen, die Mails dann auch vom Kämmereiamtsleiter Pohlmann schreiben zu lassen. Und diese Mail, die ist aus der Feder von Kämmereiamtsleiter Pohlmann geflossen. Und daran erkennt man

0: Am Anfang hat der Bürgermeister sogar uns gedankt, dass wir da ein Thema aufgegriffen haben, was sie, also nachdem wir dann die Unterschriftensammlung gestartet haben, 2024 haben wir dann innerhalb von 6 Wochen ca. 5700 Unterschriften bei Bürgerinnen und Tagesgästen und auch bei Touristinnen und Touristen gesammelt. Und dann haben wir in dieser Zeit sehr viel Wertschätzung gekriegt. Das Rathaus, es war offenbar ein Wespenstich, den wir verursacht haben. Das Rathaus war entgegenkommen. Die waren zwar immer in der Sache auch recht zurückweisend, aber gleichzeitig Dankeschön und sie engagieren sich. Und also da wurde einem noch eine ganze Menge Höflichkeit zuteil.
1: Sozusagen Honig im Bad, ne?
0: Ja. Und in dieser Mail, die du jetzt vorgelesen hast, da sieht man die Veränderung. Wir haben nämlich nicht klein beigegeben. Der Kämmerer hat sich unter Druck gefühlt. Er muss jetzt tatsächlich was liefern. Diese 5700 Unterschriften, das war eine Hausnummer. Das hat uns auch später mal der Bürgerversteher Koch noch mal im persönlichen, mit jeder hat uns ein persönliches Gespräch bei uns angesucht. Das würde heute niemals mehr vorkommen. Und dann hat er gesagt, das war eine, da haben sie eine Bombe hochgehen lassen. Das hat alle beeindruckt und das war eine Leistung. Und jetzt hat der Kämmerer sich unter dem Druck gefühlt und hat dann, anstatt ein attraktives und schönes Angebot zu schaffen, dieses Mini-Angebot, dass man einen Orderbus, nannte er das, die haben eine sogenannte Marke entwickelt, den Doku-Shuttle nannten sie das dann. Und da konnte man sich samstags 5 Stunden lang eine Hinfahrt buchen zum Doku-Shuttle, jede Stunde einmal, und auch 5 Stunden lang eine Rückfahrt vom Doku-Shuttle. Und Schluss war um 16 Uhr. Am Anfang hat der Bürgermeister mal, als wir die Unterschriften abgaben, gesagt, sie suchen nach einer tidengerechten Lösung. Es wäre ein leichtes gewesen. In Wirklichkeit war ja das kein Bus. Es war ja ein Taxibetrieb, der auf Bestellung ein Taxi geschickt hat. Und diesem Taxi hat man ja nicht mal angesehen, dass es offiziell der Doku-Shuttle war. Die hatten ja nicht mal ein Schild dran angebracht, Doku-Shuttle. Niemand wusste, wenn da ein Taxi durch die Gegend fuhr, dass das überhaupt nur 1,50 kostet und dass die Stadt das bezahlt. Da hätten ja viel mehr Menschen sich gemeldet und hätten das gebucht.
1: Ganz genau. Und dann gab es ja am Zopp noch das kleine Schildchen, das jeder übersehen konnte, wo ein ganz kleiner Orderbus dran stand. Aber da haben, glaube ich, die Taxen auch nie gehalten, wenn ich das noch, oder?
0: Also am Doku-Shuttle gab es diese Bedarfshaltestelle. Das Originelle war, das sieht man auch, die Lieblosigkeit, mit der das gemacht wurde, dass sie dann da stand auf der Infotafel, bitte eine Dreiviertelstunde vorher per Telefon buchen. Keine Telefonnummer, keine Internetadresse. Wir haben als Initiative Bus zum Doku-Shuttle dann diese Telefonnummern mit dem Klebezettel aufgeklebt. Und das wurde auch, der ist bis heute noch dran, obwohl kein Bus mehr fährt. Interessant war, dass in den ersten 3 Wochen aber auch man gar keinen Bus anrufen konnte, weil ja 3 Wochen lang die Telefonnummer ins Leere lief.
1: Genau.
0: Nach einer Woche haben wir den Kämmerer schon darauf hingewiesen, dass wenn man die Nummer anruft, dass das die nicht durchgestellt werden. Es kam immer nur ein Bum, Bum, Bum, Bum und dann merkwürdiges Geräusch. Und dann hat er zurückgeschrieben, gelegentlich hat es wohl nicht geklappt, aber sie hätten es überprüft und es wäre in Ordnung. Dann hat die Tourismuszentrale angefragt. Die Gäste hätten bei ihnen sich beschwert, dass sie den Bus, den Doku-Shuttle nicht anrufen können. Und erst nach 3 Wochen haben wir dann die Zeitung informiert und haben gesagt, gucken Sie mal hier, jetzt ist die 3. Woche, machen Sie mal selbst den Versuch. Und dann kamen die und haben uns auch an der Haltestelle Doku-Shuttle fotografiert und haben einen schönen Artikel geschrieben. Kein Anschluss unter dieser Nummer. Wie ordert man denn nun den Orderbus?
1: Ja.
0: Das war eine nette Überschrift. Und daraufhin hat am nächsten Tag das geklappt, dass die Telefonnummer erreichbar war. Also 3 Wochen, die haben wir später noch gesagt, die sollen sie bitte aus der Statistik rausnehmen. Haben sie natürlich nicht gemacht, haben sie mit drinnen gelassen. Sodass also die Durchschnittszahl in diesen 3 Monaten, soll es 4 Fahrten pro Tag gegeben haben. Was ich nicht wenig finde, weil eine Fahrt pro Tag, das heißt, da sind ja mehrere Leute immer im Wagen gesessen. Und obwohl so widrige Umstände waren, wurde der Doku-Shuttle gebucht. Und noch ein Highlight. In der Statistik hat der Kämmerer noch mitgeteilt, es hätte ja auch Nutzer gegeben, die sehr oft gefahren werden, vermutlich um die Statistik zu erhöhen. Ich hatte eine ältere Dame, mit der ich heute befreundet bin, dann dort im Taxi kennengelernt. Und die war so dankbar. Ich bin schon seit Jahren nicht mehr am Doku gewesen. Endlich gehe ich jetzt

0: mal wieder schwimmen. Die ist noch 3 Jahre älter als ich.
1: Ja.
0: Und wir haben uns dann angefreundet. Und die und wir zwei, mein Mann und ich, waren die häufigsten Nutzer. Ja, klar. Aber das wird uns jetzt vorgeworfen, wir hätten es extra gemacht, um die Statistik zu erhöhen. Und dabei sind auch wir nicht immer gefahren, weil das Ganze ja nicht an den Tiden orientiert war. Es hatte ja keinen Sinn, am Vormittag hinzufahren, wenn nachmittags um 4 oder 5 das Hochwasser kam.
1: Klar.
0: Dann konnte man ja vormittags nicht schwimmen, man konnte spazieren gehen, ja. Aber das alles war lieblos und gedankenlos gemacht und so angelegt, dass es möglichst nicht genutzt wird. Und jetzt, nach 2 Jahren, ist das Hauptargument des Kämmerers, es wurde zu wenig genutzt. Und deswegen wird es jetzt für die nächsten 13 Jahre keine Verbindung zum Dokkhoek geben. Es ist nicht notwendig. Aber der Bürgermeister würde sich eine gute Lösung überlegen. Also der Bürgermeister hat gesagt, er weiß, ganz ohne Anbindung zum Dokkhoek, das können Sie sich nicht mehr erlauben.
1: Ja, hoffentlich will er sich nicht wieder in der Rikscha setzen. Darüber reden wir aber im zweiten Take. Du hast uns noch ein kleines Bonbon mitgebracht, das du am Ende des ersten Takes gerne vorlesen darfst.
0: Ja. Also die 2 Sachen. Das eine ist der Abschluss dieser unglaublichen Geschichte von der U-Bahn, die ich angeblich gefordert haben soll. Wir haben dann nochmal in der Stadt nachgefragt. Das ist jetzt der Protokollauszug, der

0: Störenfriede empfunden haben.
1: Das sehe ich auch so, ja. Ja, das sehe ich ganz genau so. Das mit der U-Bahn, das hatte ja noch weitreichende Auswirkungen irgendwie. Das landete dann auch in der Presse. Ich glaube, irgendein Kollege der SH hat hier da auch was dazu geschrieben. Das wolltest du gerne
0: vorlesen. Am 25.01.25, und das war für uns eine Wohltat und ein kleines Trostpflaster, kann ich sagen. Ich zitiere nur daraus. Also, Alternative zur Marschbahn mit dem Hyperloop von Elon Musk nach Sylt rasen. Also das ist ja eine Überschrift. Und da schreibt er dann unter anderem, Großstädte aus Berlin und Hamburg wollen sie nicht missen. Die U-Bahn. Schnell und günstig transportiert sie große Menschenmengen von A nach B. Ein Modell, das auch helfen würde, jeden Sommer die Touristenscharen durch Nordfriesland zu kutschieren. In der Husumer Stadtvertretung war das tatsächlich bereits Thema. Nachzulesen im Protokoll der Sitzung vom 10. Oktober 2024. Die Verwaltung interpretierte den Vorschlag einer ÖPNV-Initiative, den Verkehr in der Stormstadt nach Pariser Vorbild zu gestalten, auf kurios kreative Weise und meinte, die Aktivisten forderten den Bau eines U-Bahn-Netzes. Warum eigentlich nicht? Berlin sorgte jahrelang mit seiner Kanzlerbahn für Schlagzeilen. Die Strecke der U55 war gerade einmal 1,8 Kilometer lang, führte vom Hauptbahnhof bis ins Regierungsviertel. Zum Vergleich, der Weg vom Husumer Markt zum Dockhook ist doppelt so lang. Getreu dem Motto, wenn schon kein Bus fährt, dann nimm doch die U-Bahn. Martin Kindl könnte sich mit der Bürgermeisterbahn ein Denkmal setzen. Denke groß, denke weit. Das ist soweit aus dieser Glosse. Und das hat uns natürlich gefallen.
1: Das gefällt mir auch sehr, sehr gut. Und das nehmen wir zum Anlass, eine kurze Lachpause zu machen. Und wir machen auch etwas Musik und hören uns gleich wieder.
2: Ja, und passend zum Verhalten mancher Obrigkeit hören wir jetzt von Aretha Franklin, Respect.

0: Da sind wir wieder gleich über Deich, Take 2 mit Irmela Wiemann. Und nach diesem wunderschönen Rückblick auf das erste Jahr der Orderbusse, Bus zum Doc Cook, kommen wir jetzt ins Jahr 2025. Und da würde ich gerne mit dem loslegen, was wir im ersten Teil gar nicht erwähnt haben, nämlich dass es zusätzlich zu diesen wunderbar organisierten Orderbussen auch noch eine Rikscha gab. Erzähl uns doch mal ein bisschen was über die Rikscha. Wann fuhr sie los? Wie fuhr sie? Und dann habe ich auch noch ein kleines Schmankerl dazu.
1: Also es war so, dass ja die Marke Doc Hook Shuttle drei Angebote beinhaltet.

0: 2024. Und das war das eine Angebot Orderbus. Und es gab dann noch vom Seniorenbeirat ins Leben gerufen mit dem Diakonischen Berg, dass die ihre Fahrradrikscha für Fahrten zum Dockhook verbilligt zur Verfügung stellen. Eine Fahrt zum Dockhook sollte dann 5 € kosten, aber eingeschränkte Verkehrszeiten. Dienstags ein Stündchen am Marktplatz, mittwochs ein Stündchen am Marktplatz konnte man die Rikscha besteigen und für 5 € zum Dockhook fahren. Und zurück konnte man von 17 bis 18 Uhr 4-mal eine Stunde in der Woche das Angebot. Und da wurden ja Berichte rausgegeben, Presseerklärungen von der Stadt, was sie da alles Wunderbares auf die Beine gestellt haben. Und dann gab es eben auch noch vom Seniorenbeirat ins Leben gerufen Tine Taxi. Der hat also mit der Firma Tine Taxi vereinbart, wenn sich 8 Personen zusammentun und melden, dass die für 20 € diese 8 Personen zum Dockhook transportieren und auch wieder zurück. An 3 Nachmittagen konnte man im Zeitfenster von jeweils 3 Stunden dieses Angebot nutzen. Das wurde einmal in ganz 24 angefragt. Warum? Weil man erst 8 Personen organisieren muss. Und man musste mit Karte bezahlen. Das heißt, einer musste seine Karte dafür nehmen und musste bei den anderen dann das Geld einsammeln. Also es waren solche Umstände, wieder solche großen Barrieren. Und man musste immer erst zum Top. Wenn man sonst zu viert ein Taxi bestellt, dann kann man auch für 20 € wunderbar dafür fahren, wird aber an der Haustür abgeholt. Hier musste man ja nochmal mit dem Bus zum Zopp gelangen und dann konnte man erst in dieses Tine-Taxi einsteigen. Und die Fahrt zum Zopp kostete ja auch nochmal 1,50. Also es war einfach alles vom Geldbeutel her für die Menschen, die es wirklich brauchen, wieder gar nicht realisiert.
1: Ja, und vor allen Dingen habe ich auch wirklich den Eindruck, dass mit diesen ganzen Aktionen auch dann verhindern beziehungsweise ganz schnell wieder vom Tisch und haben wollten, und um es abzuschaffen. Und es gab ja zum Thema Rikscha nochmal, muss ich auch nochmal was, 2 Sachen anmerken. Einmal, dass ich irgendwann mal am Marktplatz diesen Rikscha-Fahrer gesehen habe und ihn fragte, was das denn kostet. Und du hast eben gesagt, zum Dockhook mit diesen ganzen Zeiten, die man ja auch erstmal dann wieder wissen muss, 5 €. Der sagte mir, das kostet 45 €. Ohne Zusatz dazu, dass das eben für die Stadt gilt, für die ganze Stadtfahrt gilt, was ich gar nicht wusste, dass es das auch gibt. Und vom Dockhook war gar keine Rede. Und dann habe ich sehr, sehr, sehr schmunzeln müssen über den Artikel, der in der Online-Ausgabe der Husumer Nachrichten am 1. April 25 erschien. Und ich glaube, in der Wochenschau auch noch. Herr Bürgermeister Kindl hat es sich nicht nehmen lassen, ein bisschen zu scherzen. Und aus diesem Artikel möchte ich jetzt Auszüge vorlesen. Während der Sommersaison 2025 wird Martin Kindl wohl kaum in seinem Büro im Rathaus anzutreffen sein. Der Bürgermeister möchte stattdessen lieber Abhilfe für ein Dauerbrenner-Thema leisten und seine Dienste für eine Saison dem Dockhook-Shuttle widmen. Er sagt: Ich lasse mir gerade auf eigene Kosten eine Rikscha in einem Husumer Unternehmen herstellen, damit ich Einheimische und Gäste persönlich zum Dockhook und wieder zurückfahren kann. Mit dieser Idee schlage ich sozusagen gleich 3 Fliegen mit einer Klappe, freut er sich. Und dann geht es etwas später im Artikel weiter. Bedenken, dass es zu viele Fahrgäste werden könnten, die sich von ihm chauffieren lassen möchten, hat er nicht. Die Bürgerinitiative bzw. die 2-Personen-Initiative, die vehement eine ganzjährige ÖPNV-Anbindung zum Dockhook fordert, hat dafür zwar weit über 5000 Unterschriften gesammelt, aber letztendlich sprachen die Zahlen der Fahrgäste nach der erstmaligen Auswertung vom vergangenen Jahr eine deutliche Sprache, macht der Bürgermeister deutlich. Und dann ein Stückchen weiter runter, weiter. Ich freue mich auf meine Freiluftsaison 2025. Wenn alles gut klappt und die Fahrten angenommen werden, lässt sich sicherlich darüber reden, Rathausmitarbeitende während ihrer Arbeitspausen als Fahrerinnen und Fahrer ehrenamtlich mit einzuspannen, blickt der Bürgermeister positiv in die Zukunft. Und den Rest dieser Glosse könnt ihr gerne nochmal online nachlesen. Ich weiß nicht, ob ich das jetzt unbedingt kommentieren will, weil ich finde das eine Frechheit, diesen Seitenhieb auf euch, ja. dieser süffisante Ton, beziehungsweise die 2-Personen-Initiative, das ist doch eine Frechheit.
0: Das spricht ja, wir hätten etwas über 5000 Unterschriften. Zu diesem Zeitpunkt haben wir bereits eine 2. große Sammlung gemacht. Er wusste auch, dass die in Arbeit ist, und haben dann nochmal über 10.000, und es waren 102 Betriebe aus Gastronomie.

0: und Hotels, Volkshochschule, Kinocenter, die alle gefordert haben, dass es diese Verbindung geben soll und zum Doc-Cook und auch abends die Möglichkeit, einen Rufbus anzurufen. Ja. Und das wird alles zur Seite gewischt und abgewertet. Ich denke, dass überhaupt das Thema aufgegriffen wurde. Das steckt eine gewisse Psychologie dahinter. Es soll der Beweis angetreten werden, eine Verbindung zum Doc-Cook ist nicht notwendig. Das soll letztendlich allen Leuten subtil nahegebracht werden. Die sind im Unrecht, die das fordern.
1: Ja. Weil ihr permanent irgendwie auf so eine Schiene geschoben werdet, das ist wirklich übergriffig, was die da schreiben über euch.
0: Nichtsdestotrotz hat sich dann der Kämmerer gezwungen gefühlt, auch im Jahr 2025, diesmal für 5 Monate, das Mini-Angebot samstags und sonntags zu den festen Zeiten zwischen 10 und 16 Uhr diesen Rufbus anrufen zu können. Es war ja gar kein Bus, der dann kam. Stattdessen hat das Taxi irgendwo am Zopf gehalten, niemals an der Bushaltestelle. Und es war eben ein Taxi und die Leute waren überrascht. Ich glaube, es wäre attraktiv gewesen, die Stadt hätte Werbung gemacht. Die dürfen sich ein Taxi auf Kosten der Stadt anrufen und zahlen nur 1,50 dazu. Dann hätten das den Leuten gefallen. Aber so musste man rumirren, musste einen Bus suchen, der nicht kam. Also es war hinten und vorne alles höchst eigenartig.
1: Ja.
0: Aber was dann gab, war ein Angebot innerhalb des NAH. Und am Wochenende hat NAH ja auch in Husum das Angebot, dass man einen Orderbus anrufen kann. Das ist derselbe Taxibetrieb, der einen von jeder Haltestelle zu jeder anderen Haltestelle bringt. Man muss sich nicht immer an irgendwelche Zeiten halten. Man muss nur 45 Minuten vorher anrufen. Ich habe es 10-mal selbst ausprobiert, bin von Schopel hier zu uns zur Kurlitzstraße gefahren, ganz reibungslos gegangen. Und das wissen die meisten Leute nicht. Und im Rahmen dieses Angebots ist es 2024 auch gelaufen. Und das heißt, man musste, wenn man das Deutschlandticket oder andere Ermäßigungen hat, musste man nichts bezahlen. 1 Euro muss man bezahlen für als Orderbusgebühr. Und diesen einen hatten sie ja in 24 gestrichen und die Stadt hat es gespendet. Auch 25 war davon gar nicht mehr die Rede von dem 1 Euro. Das wussten wieder der Taxibetrieb nicht. Die haben nämlich tausende von komischen Beträgen immer verlangt. Das war gar nicht kommuniziert. Das ist ein anderes Thema. Ich bin ja dabei, einen Bericht zu schreiben, wo ich das alles ausführlicher schildere. Und wir sind dann, als wir zum ersten Mal am 11.05. mit diesem Taxi dann zum Doc-Cook fuhren, haben wir unser Deutschlandticket gezeigt und dann hat uns der Fahrer auch entlassen und es war gut. Und ungefähr eine Viertelstunde später bekomme ich einen Anruf von einem wutentbrannten Chef des Taxibetriebs. Ich hätte nicht die 1,50 bezahlt, es wäre eine Unverschämtheit ohnegleichen, also überhaupt eine Kundin so anzuschreien. Das ist überhaupt kein, also das war ein Stil. Ich war natürlich völlig perplex und habe dann versucht zu argumentieren, dass es doch im letzten Jahr auch so war und wenn es dies Jahr anders ist, dass man uns das doch sagen müsste. Ja. Er hat nicht zuhören können, er hat nicht reagiert, hat immer wieder geschrien, ich schließe es ja aus vom Verkehr, wenn Sie sowas machen und wir müssen das heute sofort noch zurück auf der Rückfahrt bezahlen. Sag ich, ja, da bin ich doch bereit dazu. Regen Sie es doch nicht so auf. Und also ich war dann danach, nach diesem Telefonat, fix und fertig. Ich hatte es ja schon mal ähnlich im Jahr davor erlebt, dass mich die Freundin des Chefs, wie sie selbst nannte, wurde Chefin genannt von den Fahrern, die hat mich auch damals angeschrien. Ich habe gesagt, ich habe das Deutschlandticket und den 1 Euro spendiert die Stadt. Bitte schauen Sie doch mal in die Bestimmungen, die im Internet auch stehen. Und das hat sie mir nicht geglaubt und hat mich angeschrien. Und dann habe ich gesagt, ich bezahle, dann ist der Taxifahrer weggefahren. Und dann habe ich noch vor mich hingeredet, also so ein Dummkopf. Und das hat die gehört. Ich hatte noch nicht aufgehört. Und das Schlimme ist, später wurde dann auch hier kolportiert, ich hätte einen Taxifahrer direkt mit Dummkopf angesprochen, was gar nicht gestimmt hat. Ich habe das Gefühl, dass ja die Selbstdarstellung des Taxibetriebs, alles zu verdrehen und nicht sich wirklich zu kümmern, das ist fast ein Spiegelbild von dem Verhalten unseres Kämmerers. Also das ist, ich habe keine Worte dafür. Ich sollte einfach aufhören, mich da in irgendeiner Weise um irgendetwas noch zu kümmern.
1: Ja, aber genau das wollen die ja haben. Tu das bitte nicht.
0: Auch nicht.
1: Das ist gut so. Es kam ja dann auch noch die Idee auf, von wem war das eigentlich? Bürger fahren ehrenamtlich ältere Bürgerinnen und Bürger. So eine Initiative. Von wem ging die denn aus und was ist daraus geworden?
0: Der Seniorenbeirat hat ja auch zeigen wollen, dass er was will und dass er auch was anbieten will. Und es gibt eine Agentur, Landmobil, die hat dann diesen Bürgerbus praktisch organisiert und hat die Husumer unterstützt dabei. Dann wurden diese Sitzungen einberufen, ich war auch bei welchen dabei, und da haben sich Ehrenamtliche gefunden. Und dann wollte man das jetzt auf den Weg bringen, dass eben Menschen umsonst dieses Fahrzeug fahren, was geleast wird, was auch teuer ist. Und dann haben wir nachgefragt, ob dieser Bürgerbus dann auch die Menschen zum Dokhoek bringt. Und dann kam die ausdrückliche Antwort wieder in der Einwohnerfragestunde im Protokoll: Nein, der Bürgerbus ist nur für Menschen, die immobil sind und von der Haustür abgeholt werden müssen und zum Einkaufen oder zum Arzt wollen. Er ist nicht dazu da, den Freizeitwert zu erhöhen. Also die Menschen, die eingeschränkt sind, die haben gefälligst keinerlei Anspruch drauf, auch noch ans Dokhoek fahren zu können.
1: Ja, wo kämen wir da auch hin?
0: Ja, und das wurde aber in der Öffentlichkeit, wurde es immer so dargestellt, dass der Bürgerbus die Errungenschaft ist. Und jetzt brauchen wir auch keinen Dokhoek-Shuttle mehr. Das macht alles der Bürgerbus. Ja, dann kam aber eine kalte Dusche. Es musste nämlich unter einen Träger gefunden werden. Der Seniorenbeirat wollte kein Träger sein, die Ehrenamtlichen wollten keinen Verein gründen und Träger werden. Die haben ja auch schon ein bisschen gemerkt, wie der Hase läuft. Und die Stadt wollte auch kein Träger werden. Dann hat man jetzt offiziell 30.000 Euro investiert. Ich denke, es war wesentlich mehr. Und jetzt ist das Projekt von der Tagesordnung genommen worden, nicht mal mehr irgendwas mitgeteilt, Schluss aus, gestorben. Es werden ja in Husum schon so viele Projekte angeplant und wieder fallen gelassen. Es wird jetzt, im Moment haben wir das ja mit diesem, nein, Schluss, nicht auf andere Themen übergehen.
1: Doch, kannst du gerne, wir können auch gerne ein bisschen abweichen. Was wolltest du loswerden? Wer ist einfach los? Alles gut.
0: Ja, das Destination.
1: Ach, das Destination.
0: Ja, das ist ja auch schon längst überfällig und die haben immer noch keine Baugenehmigung. Ja. Das wird immer noch nicht in die Wege geleitet. Aber das Schwimmbad, was die Leute geliebt haben, das wurde vor 6 Jahren oder vor 5 Jahren schon abgerissen.
1: Ja.
0: Und der Campingplatz auch. Ja, voreilig abreißen, da sind sie großartig. Ja. Und dann aber nichts Neues dann wirklich auf die Beine stellen, was auch tatsächlich vielleicht hierher passt und was sich gut eignet, das bleibt noch sehr offen, was daraus wird.
1: Ja, und vor allen Dingen, das haben Sie ja alle schon abgesperrt. Also angefangen hatten Sie ja da schon. Ja. Und dann ist es ewig nicht weitergegangen, weil da hatte ich in meiner Sendung mit Britta Pohls ganz ausführlich auch drüber gesprochen, die da sehr begeistert von war. Ja, und jetzt liegt das wieder auf Eis und es gibt so viele Dinge. Ich habe auch einer von meiner Husumer Facebook-Gruppen gelesen, dass in Planung sei, und ich genieße das mit sehr großer Vorsicht, die Großstraße in eine Fußgängerzone umzuwandeln.
0: Das ist wahrscheinlich schon abgelehnt oder wird jetzt abgelehnt.
1: Okay.
0: Ist doch klar.
1: Ja.
0: Also die Grünen haben ja auch hier jetzt schon 3 Anträge im Sinne von öffentlichem Nahverkehr gestellt. Mhm. Wir wollen jetzt nochmal der Reihe nachgehen. 2025 war also zum einen dann der Dokhoek-Shuttle für 5 Monate. Die Fahrradrikscha wurde dann zum Hafen verlegt und man musste vorher anrufen. Das heißt, die Barriere wurde erhöht, sodass sie kaum mehr angefragt wurde. Und das Tine-Taxi wurde natürlich gar nicht mehr angeboten.
1: Ja, klar.
0: Und es gab aber eben die 5 Monate Dokhoek-Shuttle, jetzt ohne Ermäßigung. Man musste pauschal immer 1,50 zahlen pro Fahrt. Das nannte sich dann Servicegebühr. Und wir hatten ja diese barsche Belehrung durch den Taxibetrieb weitergegeben und nachgefragt in der Stadt, was denn los ist. Und da hat dann der Kämmerer gesagt, das ist kein Angebot mehr innerhalb des öffentlichen Nahverkehrs, sondern es ist eine Serviceleistung der Stadt und das läuft außerhalb. Jetzt haben wir dann, weil wir uns nicht unterkriegen lassen wollten, eine neue Unterschriftensammlung gestartet und haben am 15.07.2025 von 10 Personen unterstützt, die alle mit reingegangen sind ins Rathaus zu dieser Plenarsitzung und haben dann dort 10.390 Unterschriften übergeben. Diesmal war die

0: So, willkommen zurück bei Gleich über den Deich, Take 3 mit Irmela Wiechmann. Und ich wollte noch, weil es mir sehr auf der Seele liegt, auch besonders die Antworten aus dem Rathaus dazu, noch eine Sache ansprechen, die ich selber live miterlebt habe, als ich auch mal bei dieser Einwohnerfragestunde dabei war und ein Bürger eine Frage zu Schottergärten stellte, beziehungsweise sogar 3 oder 4 Fragen. Wie viele Schottergärten wurden seit 2023 wieder in wasseraufnahmefähige Flächen umgewandelt und begrünt, war die erste Frage. Die zweite war, wie viele von diesen Schottergärten gibt es überhaupt noch in Husum? Dritte Frage, welche Folgen müssten Grundstücksbesitzer erwarten, die sich nicht an die Landesbauordnung halten? Und dann, wie viele Beschäftigte unserer städtischen Verwaltung gehen gegen die verbotenen Schottergärten vor und setzen diese Verordnung durch? Ich fand die Antworten hochinteressant. Die lauteten nämlich zur Frage, ganz kurz, 1 und 2, auf gesamtstädtischer Ebene liegen keine Zahlen vor. Zu Frage 3, was die Grundstücksbesitzer erwarten müssen, war die Antwort, sie können grundsätzlich in einem ersten Schritt aufgefordert werden, die Ordnungswidrigkeit zu beseitigen. Na, immerhin. Und wer sich nicht dran hält, der hat auch nichts zu erwarten wahrscheinlich. Denn wie viele Beschäftigte gucken mal danach, ob das eingehalten wird, wurde dann sehr ausführlich beantwortet. Und zwar stand da, aufgrund der personell begrenzten Ressourcen konzentriert sich die Verwaltung auf Ordnungswidrigkeiten zur Gefahrenabwehr. Ein Vorgehen gegen Schottergärten stellt keine Gefahrenabwehr dar. Vielmehr verlangt dieses ein systemgerechtes Vorgehen mit einem großen Personaleinsatz. Das wäre natürlich eine Gefahrenabwehr gegen die Klimakatastrophe.
1: Das eben wollte ich gerade sagen. Und das haben die nicht auf dem Schirm. Nee. Die haben es nicht im Kopf, dass dort Wasser nicht abfließen kann, weil eine Folie unter diesen Steinen liegt. Das wissen ja viele vielleicht nicht. Das Wasser kann nicht versickern. Es gibt keine Pflanzen für Bienen und Insekten. Und es ist ein weiterer Sargnagel zur Zerstörung unserer Welt.
0: Und das macht ganz viel aus. Also jeder von diesen blöden Schottergärten zählt.
1: Und der hatte das schon mal in der Fragestunde gestellt, diese Frage, dieser Bürger, und hat dann die Antwort bekommen, dass eine Straße, das ist bei uns in der Ecke, der Treibweg, angeschrieben war. Und siehe da, die einen haben es umgewandelt in Carport und die anderen haben alle jetzt dort wilde Gärten. Also einfach wild wachsen lassen, Wiesen. Und es ist gut so.
0: Ja, ja.
1: Und dann haben sie gesagt, sie wollen eben auch nicht Druck ausüben. Und deswegen gibt es den sogenannten Vorgartenwettbewerb hier in Husum.
0: Na toll.
1: Ich habe auch meinen Vorgarten abfotografiert. Ich habe ja vor dem Haus Töpfe als auch wildwachsende Pflanzen mit vielen Bienen drin. Habe sogar die Bienen und die Schmetterlinge fotografiert, auch eingereicht. Und dann kam jetzt das Ergebnis. In diesem Jahr war kein einziger Vorgarten dabei, der den Kriterien der Jury genügt hätte. Es gibt in diesem Jahr keine Preisverleihung.
0: Na toll, da haben Sie sich doch wieder Geld gespart. Ja. Was mir in dem Zusammenhang noch als letztes dazu ganz gut gefällt, ist, dass Sie im Osterende auf beiden Seiten der Straße Wildblumen ausgestreut haben. Ja, das macht sich wirklich gut.
1: Tiefe

0: Bund für Umwelt und Naturschutz, das hat die Stadt selbst auch nicht
1: umgesetzt. Nee, natürlich nicht. Da habe ich auch nicht mit gerechnet, dass das
0: so ist. Die geleitet ist. Genau. Immer wieder zivile Initiativen, die da was machen und die Stadt bewilligt es dann oder genehmigt es. Ne? Aber die sind an der Stelle noch nicht auf dem neuesten Stand.
1: Wir kommen noch mal kurz dazu, 2026, also genau. Das Jahr, was jetzt fast vorbei ist.
0: Genau.
1: Und was hat sich denn da noch? Hat sich da überhaupt noch irgendwas getan? Erzähl mal.
0: Ja, es hat sich getan, dass sich nichts mehr getan hat in Bezug auf öffentlichen Nahverkehr. Was geschehen ist, ist, dass der Bürgermeister im November angekündigt hat, wir haben jetzt 2 Jahre Bauarbeiten am Dockhook, der soll verschönert werden. Auch hier gibt es einiges dazu zu sagen, weil ich habe die Bilder für die Verschönerung gesehen. Das sind Bilder, die durch einmal Flut alles wegschwemmen, was da schön ist, an Sand und an Kieseln aufgeschüttet wird. Und der Bürgermeister hat schon gleich gesagt, als er dieses Konzept gesehen hat, dann müssen wir ein Etat einstellen für die Instandhaltung und die Pflege. Ja, also wird jetzt alles neu gemacht und das soll also ganz wunderbar werden und wird sicherlich auch, hoffentlich. Und dann hat der Bürgermeister im November 25 gesagt, wir machen eine Teilöffnung. Es wird eine Möglichkeit geben, dass die Badestelle geöffnet bleibt. Und Ende Januar kam eine Pressemitteilung. Nicht mal ein Beschluss irgendwo in der Stadtverordnetenversammlung, nicht in irgendeinem Ausschuss diskutiert, sondern er hat mitgeteilt, er hätte ein Gutachten gemacht, stand da in etwa drin, er wolle jetzt für 2 Jahre die Dockhookspitze komplett schließen und der Badebetrieb und die Wunderbar müssen 2 Jahre ausgesetzt. Und da hat es natürlich dann auch von uns, wir haben auch mehrere Leute gesammelt, die sich eingesetzt haben, die Mails geschrieben haben. Also unter anderem hat die Werbegemeinschaft dann auch gefordert, das könnt ihr doch nicht machen. Und ich habe mal die Hotelbesitzer gefragt, was macht ihr denn? Schreibt ihr den Leuten jetzt bei uns keinen Strand mehr offen, wenn sie bei ihnen ein Hotel im Sommer buchen? Nein, das teilen wir erst mit, wenn sie dann hier sind. Und dann können sie sich ausrechnen, dass im Jahr danach nicht mehr so viele kommen. Also da sind die alle aufgestanden und der Bürgermeister hat uns alle sehr lange hingehalten. Wir haben dann nochmal eine Brandmail geschickt mit ganz vielen Unterschriften drunter. Und da hat er am selben Abend, wo die Mail hingeschickt worden ist, mir persönlich eine Mail geschrieben, Frau Wiemann, es ist jetzt durch, wir werden eine Teilöffnung ermöglichen. Ich habe vorher auf anderen Kanälen über den Verkehrsclub Deutschland schon die Pläne gesehen, wie es aussehen könnte und was er alles plant. Hat er niemals was von durchsickern lassen, immer nur, ach, es gibt so furchtbar viele Genehmigungen, also es ist so schwer. Und dann plötzlich jetzt, wir haben in dem Rahmen natürlich nachgehakt, ob dann jetzt, wenn die Teilöffnung da ist, auch wieder der Dockhook-Shuttle fahren wird. Und das wurde dann ganz schnell verneint und zurückgewiesen. Und man könne nicht bei einer Teilöffnung auch noch Leute davor schaffen, noch zusätzliche. Das heißt, die kein Fahrrad haben und kein Auto, die sind dann wieder die Verlierer in diesem System.
1: Ja.
0: Und die dürfen jetzt wieder nicht mehr zum Schwimmen gehen.
1: Das ist doch wunderschön. Aber du bist ja sehr rege und immer noch fleißig dabei. Und ihr habt im September angekündigt, eine Umfrage unter den Nutzern und Nutzerinnen zu starten. Ja. Wie weit ist denn das schon inzwischen gediehen?
0: Wir haben inzwischen Mitstreiterin, der Verkehrsclub Deutschland auch unterstützt uns, gibt uns auch Geld dazu für die Flugblätter und dein Logo kommt mit auf den Fragebogen. An den Haltestellen werden wir die Menschen, die aussteigen oder einsteigen, fragen.
1: Mhm.
0: Und es sind auch nur wenige Fragen, wie zufrieden sie sind und von wo bis wo sie jetzt gefahren sind. Wir wissen noch nicht, wie viele. Wir haben alle nur begrenzt Kraft. Es sind einige Menschen, die sich diesem Projekt jetzt schon angeschlossen haben, gesagt haben, sie wollen mit Fragebögen auch sammeln. Wir haben das angekündigt der Stadt. Inzwischen bekommen wir ja auf alle unsere Appelle oder Mails, was auch immer wir hinschicken, keine Reaktion mehr. Nur bei der Dockhook-Öffnung, da hatte dann mal die Frau Mormsen, also die Pressesprecherin, die hatte dann für den Bürgermeister geantwortet, dass der Bürgermeister doch alles in seiner Kraft Stehende tut. Ja, und jetzt gab es eine Finanzausschusssitzung. Die Grünen hatten noch einen Antrag gestellt, dass sogar der Dockhook-Shuttle erweitert werden soll, noch für die letzten 3 Monate in diesem Jahr, die noch anstehen.
1: Mhm.
0: Und das wurde dann einstimmig vom Finanzausschuss abgelehnt, auch weil der Kämmerer wieder argumentiert hat, das wäre furchtbar teuer. Während letztes Jahr 5 Monate, 2 Tage 7.000 Euro gekostet hat, würden jetzt in 3 Monaten, 3 Tage, bisschen längere Zeiten 64.000 Euro kosten.
1: Ach, das ist ja eine komische Rechnung.
0: Kam, hat er aber nicht erklärt.
1: Ganz toll.
0: Das ist jetzt klar, dass es dieses Jahr

0: auf jeden Fall nichts gibt.
1: Naja, das ist ja jetzt auch gleich auch noch bei.
0: Appelliert in der Einwohnerfragestunde, habe an ihr Mitgefühl appelliert, dass es doch wieder diejenigen trifft, die es am nötigsten haben und dass es nicht darum geht, dass es viele sind, sondern dass es um die geht, die es brauchen und ob sie denn nicht da irgendwo doch noch bereit sind, etwas zu verändern. Und da kam dann nur ganz kurz, wie immer, Beschluss der Grünen wurde abgelehnt, es gibt keinen Doku-Shuttle. Es gab einen Finanzausschuss am 11.09.26 und in diesem Finanzausschuss wurde unser Verkehrsvertrag, der immer als Argument herhalten musste, wir können nichts verändern, es ist alles im Verkehrsvertrag geregelt, da darf man nichts dran verändern. Was nicht stimmt, man kann auch mit dem Busunternehmen Ergänzungen zum Vertrag abschließen, aber da kann man es eben nicht. Und wir wollen jetzt, dass der neue Verkehrsvertrag auf den Weg gebracht wird. Der gilt ab 2029, ab Januar 2029. Bis dahin gibt es so gut wie nichts. Und die Grünen hatten dann geschrieben, sie wollen eine extra Linie haben, eine Linie zum Dockhook, die Nummer 8. Und das wurde dann pauschal abgelehnt. Jetzt ist es so, dass die Argumentation vom Kämmerer, die ist eben hochinteressant. Er hat geschrieben, dass die bisherigen Angebote zum Dockhook wurden nicht messbar und nur vereinzelt genutzt, vorwiegend im Sommer und bei schönem Wetter.
1: Ach, guck an.
0: Das hat er begründet.
1: Also ja, ganz tolle Begründung, ne? Imela, wir müssen leider zu einem Ende kommen, aber ich möchte gerne noch deinen Katzensprung hören.
0: Ja,
1: da freue ich mich jetzt drauf.
0: Ja, ja. Das ist ja auch das Wesentliche, dass es jetzt klar ist, dass es die nächsten 13 Jahre in Husum nicht vorgesehen ist, weitere Busverbindungen.
1: 13 Jahre?
0: Ja, ab jetzt sind ja noch 3 Jahre bis 29 und dann nochmal 10 Jahre. Es gibt einen einzigen Satz, den der Bürgermeister geschrieben hat, nämlich er wolle eine Lösung überlegen, wie die Anbindung zum Dockhook attraktiv gestaltet werden kann.
1: Na, da sind wir alle gespannt.
0: Dieser Satz ist für uns aber ein Erfolg, weil den hätte es nicht gegeben, wenn wir nicht all die Jahre so viel gekämpft hätten.
1: Genau, wir bleiben gespannt.
0: Ja.
1: Und jetzt hören wir deinen Katzensprung.
0: Ja, hier ist, geht so ein bisschen das Klima heraus hervor, wie die Stadt Husum argumentiert. Es ist eine kleine Klosse. Der Katzensprung. Husums Verwaltungsspitze weigert sich, zeitnah einen Liniennahverkehr zur Dockhookspitze einzurichten. Die Tourismuszentrale der Stadt Husum weiß sich zu helfen. Auf ihrer Website versichert sie, die grüne Badestelle Dockhookspitze direkt an der Nordsee liegt nur ein Katzensprung von der Husumer Innenstadt entfernt. In der Broschüre Husumer Bucht Stadt Land Watt von 2026 liest man auf Seite 7, übrigens vom Husumer Hafen ist es nur ein kurzer Weg zur Wasserkante zur Nordsee. Dockhook 3,2 Kilometer. Das stand jahrelang auf den Hinweisschildern hinter den Bahnschranken, die seit der Eröffnung der neuen Dockhookstraße wohlweislich abgeschafft wurden. In ihrem Informationsflyer zum Dockhook-Shuttle versichert die Stadtverwaltung schon 2024, der grüne Badestrand liegt etwa 2,5 Kilometer von der Innenstadt entfernt und lockt Husumerinnen und Husumer als auch Feriengäste gleichermaßen zum Sprung in die Nordsee, zum Sonnenbaden oder zum Spaziergang. Im City Guide der Tourismuszentrale Husum auf einen Blick von 2025 ist die Entfernung noch kürzer geworden. Zu jeder Jahreszeit lohnt auch eine Tour zum Badestrand am Nordsee-Deich in Klammer Dockhook ca. 2 Kilometer westlich des Zentrums. Wenn diese geheimnisvolle Schrumpfung der Wegstrecke zu Husum Küste so weitergeht, brauchen Menschen demnächst kein Auto, kein Fahrrad und keinen Bus. Dann liegt das Meer direkt vor der Haustür. Und siehe da, im Einkaufszentrum Theo, mitten in der Stadt gelegen, ist es schon jetzt soweit. Dort wird seit dem Frühjahr 2026 verkündet, mein Shoppingtag am Meer. Die Wahrheit entdeckten wir im Prospekt Küstenschutz erleben, herausgegeben vom Zweckverband Museumsverbund Nordfriesland. Dort heißt es kurz und bündig, vom Nissenhaus in der Innenstadt bis zum Vorlanddeich Dockhookspitze, Länge ca. 4 Kilometer.
1: Ja, und das kommt auch ungefähr hin. Und die muss man erst mal laufen können.
0: Genau.
1: In diesem Sinne, wir bleiben wachsam und entspannt und gespannt. Und ich danke dir recht herzlich, dass du heute noch mal bei mir gewesen bist, Irmela. Vielen Dank.
0: Hat mir auch Spaß gemacht. Danke.
1: Das war gleich über den Deich im Oktober mit Irmela Wiemann. Ende September erreichte mich die traurige Nachricht, dass Angela Reinhardt, die frühere Leiterin der Pro Familia Beratungsstelle in Husum, nach langer Krankheit verstorben sei. Das war ein echter Schock, denn wir alle, die wir sie kannten, hatten gehofft, dass sie ihren Kampf gewinnen würde.

Angela war eine engagierte Feministin, aktiv in vielen Bereichen. Sie war eine der Initiatorinnen der Husumer Mädchentreffs, die in ganz Schleswig-Holstein zu festen Institutionen wurden. Neben ihren vielen anderen Aufgaben war sie auch Sachverständige für Jugendschutz der FSK Wiesbaden, Chefin am Amtsgericht Husum, Jurymitglied der Kunstfilmrolle und des Kurzfilmfestivals in Heide, Mitglied der Husumer Frauentheatergruppe 5+1 und Vorsitzende des Filmclubs Husum e.V. Für ihr weitreichendes Engagement erhielt sie im Februar 2008 die Verdienstmedaille am Bande des Verdienstordens der Bundesrepublik Deutschland. Und so ganz nebenbei war sie auch noch eine Radiokollegin, aktive Unterstützerin der damaligen Donnerwella-Redaktion, wo sie oft als Expertin und Interviewpartnerin mit Rat und Tat für feministische Belange zur Verfügung stand. Im März 2023 war sie bei mir zu Gast und wenn ihr sie noch einmal hören möchtet, das Gespräch ist dauerhaft auf meinem YouTube-Kanal gleich übern Deich zu hören.

Am 10. November um 18 Uhr hören wir uns wieder. Da gibt es einen Bücherschnack, in dem ich euch Titel vorstelle, die ich in diesem Jahr gelesen habe und die mir sehr gut gefallen haben. Schaltet also gern wieder ein oder hört die Sendung auf meinem YouTube-Kanal nach, wo sie dauerhaft zu finden sein wird. Für heute danke ich euch fürs Zuhören und freue mich, wenn ihr auch im November wieder dabei seid.

0: Ja, die Welt ist eine Ansammlung von komischen Tieren, die sich an das Leben klammern und nur selten amüsieren. Um gleich alle zu beschreiben, fehlt die Zeit mir momentan. Und so führe ich nur einige als Beispiel an. 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Ich verehre diese Leute wirklich sehr. 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
1: Für diese Sendung war verantwortlich Karin Mordgard-Husum für Westküste FM.
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0: 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Dangast hat gut 650 Inwohner. Vertell doch mal, Tessa, wieso mögt die Lüt gern Urlaub in Dangast? Was habt ihr dort zu beten?
1: Ja, zuerst natürlich den Strand. Da kommen viele Lü her und will da ja, sitzen und sich die Sonne genähten und Eis eten ist und auch was Feins bei uns. Ja, und dann ist ja auch die Dieg mit der Schob ziemlich schön anzukicken und da kann man auch spazieren gehen und Radfahren. Ja, und viele Familien kommen auch zu uns und ja, das ist so unser Klientel.
0: Das heißt, die Saison ist bloß im Sommer oder habt ihr auch Besuchers über das hele Jahr?
1: Wir habt auch Lü, die das ganze Jahr über zu uns kommt, aber vor allem kommt die so von Ostern bis Oktober zu uns. Und ja, denn in den Ferien, so im Sommer, Juni, Juli, August, das sind so die größten Besucherströme.
0: Und wo viel Lüt kommt so über das Jahr bummelig nur Dangas?
1: So 100.000, die auch mehrere durch dort und 300.000, die bloß für einen Tag oder ein paar Stunden blieft.
0: Das sind ja ein paar Lüt, was sagt denn die 650 Inwohner so tun?
1: Die findet manchmal nicht so schön, wie das ziemlich viel Lü sind. Und dann gibt es auch mal Stau und Dangas drin. Und ja, viel Verkehr, viel Autos. Und das ist manchmal ziemlich schwer für die Lü zu sehen, dass dort so viel fremde Lü kommt und man söms vielleicht nicht mehr so den Strand genähten kann, so als man sich das vorstellt.
0: Das hält, wo ans mag die das? Also gibt das da Protesten oder?
1: Jo, das gibt einmal Proteste vor ein paar Jahren, als dort ein Ferienpark Boot wart. Die ist nun fast fertig. Und dort gibt das Bürgerinitiativen, die sagen, das sind ja, viel zu viel Betten, die dort Boot wart. Und da gibt das schon dann ja, Protest, wenn man so will.
0: Habt ihr dann so was als ein Limit, was Besuchers angeht?
1: Nee, Limit habt ihr nicht, aber wir habt nur schon den Eindruck, dass das genug Lü sind. Also viel mehr kann der Ort einfach nicht verträgen, wie auch die Infrastruktur nicht mehr hergibt. Da gibt es nur so und so viel Restaurants und andere Einrichtungen und Toiletten und viel mehr Lü könnt ihr einfach nicht mehr kommen, sonst gibt das einen Infarkt.
0: Ja, und gibt das irgendwie ein Mittel, da was zu unternehmen oder wo ans wollt ihr das regeln?
1: Nee, da gibt das nicht so ein Mittel, aber was uns beten in den Korten spät heft die letzten Jahren, ist vielleicht so ein beten die Krisen, die Benzin wird dürer und da kommt ja nicht mehr ganz so viel Lü mit dem Auto für ein paar Stunden her oder für ein Dach und auch sonst sind die Prisen justigen und dann regelt sich das so ein beten von allein.
0: Du bist ja bei den Tourismus

0: das sind so Möglichkeiten, die man da gut schöpfen kann.
1: Und wo hast du das bei den Restaurants gut? Gibt es da dursam Angebote?
0: Ja, der Restaurant, da gibt es zum Beispiel regionale Angebote, dass man dann die Obst und Fleisch aus der Region nimmt. Und dann auch, wie man damit umgeht, dass die Leute auch was mit nach Hause nehmen will. Da kann man ja auch beachten, ob die vielleicht denn ihre eigenen Socken mitnimmt und man da rein tut. Oder ob das Mehrweggeschirr gibt, dass man eben dann Woller da hinbringt und dann so ein Pfandsystem, dass ich da mein Geld in Woller für Woller kriege. Aber eben nicht dieses das Einweggeschirr, dass ich das einfach mit nach Hus nehme, mein Steak und das da eat und dann anschließend die Verpackung in Müll land, sondern dass ich eben das Woller aufspül und da Woller hinbringen und die nächste Kunde dann auch das Woller mit nach Hus nehmen.
1: Wo ans ist das denn wie ein Strand im Biss zum Beispiel? Gibt das sowas wie Jo? Und gibt das die Wurst noch am Pappteller?
0: Ja, da gibt noch ein Imbiss, der das genauso mag. Der mag das auf dem Pappteller. Aber das gibt auch ein Strandbohr. Der gibt ganz normale Porzellan ut. Und dann gibt das auch so eine Pfandmarke. Und dann bringe ich mein Porzellan voller durch und gebe mein Pfandmarke ab und dann kriege ich mein Pfand voller.
1: Gibt das in Dangast denn noch andere negative Folgen durch den Tourismus?
0: Ja, da gibt ein paar negative Auswirkungen für die Inwohner, dass die eben den Strand nicht für sich habt und auch, dass die Mieten stiegen. Und dann ist das ein bisschen schwierig, die Mitarbeiter da unterzubringen, die dann im Sommer da arbeiten mögen, in den Restaurants, in Cafés oder wie ein Minigolf oder wo auch immer. Und das ist dann ein bisschen schwierig, dass da auch so ein Gemeinschaftsgefühl unter die Inwohners noch gibt. Da gibt dann dort zwei Lager, die Touristen und die Inwohner. Und die arbeiten vielleicht sogar ein bisschen gegen Anna an. Oder vielleicht auch Investoren, die dann bloß so eine Wohnung gekauft habt. Und nicht die Leute, die dort wohnt und zusammen was mögt.
1: Lief denn die meisten Leute, die in Dangast wohnt, von Tourismus oder arbeitet die woanders?
0: Da lebt ein paar von Tourismus, aber da gibt auch andere, die dann ja eine anderen Arbeit nur gut.
1: Die habt ja dann andere Einstellen von Tourismus.
0: Ja, die habt da eine andere Einstellung.
1: Also die wohnt da, weil das so schön ist, oder?
0: Ja, weil das so schön
1: und
0: ist.
1: Und die füllt den Strand dann auch am liebsten für sich so im Sam.
0: Ja, genau.
1: Wie die anderen Leute, die da arbeiten und keine Wohnung kriegt, da komme ich wieder zu dem Thema ÖPNV. Ne? Also wenn die Busfolgner fährt, dann könnt ihr auch in Vorl wohnen, ne? Und kommt Likas zu der Arbeit.
0: Ja, das ist total wichtig. Wir haben auch letztes Jahr gemerkt, dass wir noch unser Team in der Reinigung vergrößern möchten. Und da gibt es viele, die sich bewerbt haben und eben kein Auto, kein Führerschein haben. Und da bleibt eben dann die Us bloß das Fahrrad, wo ich dann mit zur Arbeit kommen kann.
1: Wo lang brauchst du von Farel nur Dangast mit Rad?
0: Ich würde sagen 30 Minuten.
1: Ja. Ohne Gegenwind.
0: Ja, ohne Gegenwind und ohne E-Bike.
1: Ja, du sagst E-Bike. Gibt das denn E-Mobilität in Dangast? Ist das da ein Thema?
0: Also, wir können sagen, dass immer mehr Lü mit einem E-Auto kommt. Das sind so 10%, die da mit einem E-Auto kommt. Und da habe ich auch nur ob reagiert und noch mehr Ladesäulen upstellt und auch für ein Vorrat gibt das so eine Ladesäule. Aber sonst gibt das jetzt nicht ein Angebot, wie ich Leimidor, ein E-Auto, Ut, sowas gibt das nicht. Keine Autovermietung oder sowas.
1: Man, E-Bike kann ich mir gut lehnen, ne?
0: Jo, da gibt es zwei Stellen, wo man das machen kann.
1: Und wo haben Sie das mit anderen Aktivitäten in Dangast, Ut? So, habt ihr Watersport oder gibt das doch Schiffstouren?
0: Ja, Schiffstouren gibt das und auch ein Schwimmbad und ja, Minigolf und das Nationalparkhus und auch das Franz-Ranzivel-Hus kann man sich noch angucken. Ja, das sind so die Sorgen, die man mit machen kann.
1: Kultur spielt ja auch eine große Rolle im Dangast. Ne?
0: Ja, Kultur, Kunst vor allem. Da gibt es ein paar Kunstwerke, die man sich angucken kann und das mag die Lü auch. Die sind auch ziemlich witzig, ja.
1: Gibt das denn so ein Ort Klimakonzept, Bio? Also du hast gesagt, das gibt ein Schwimmbad. Ein Schwimmbad kostet immer ein Bach Energie. Und Energie wird immer teurer. Habt ihr mit der Wilde was überlegt, wo uns halt wieder gehen können?
0: Da sind wir an überlegen. Da sind wir auch vielleicht schon

0: B mit Solar und auch Blockheizkraftwerk, sowas in die Richtung. Aber das scheint noch weitergehen. Also wie mag das, wie da Veränderung braucht.
1: Aber wir haben noch kein Konzept.
0: Das Konzept ist in Arbeit, aber das dauert ja ein bisschen lang. Aber da sind wir schon seit ein, zwei Jahren sind wir da an.
1: Meinst du denn, oder was nur die meinen, was kunde Politik tun, dass das Thema Duersamkeit in Tourismus mehr unter die Lüt kommt?
0: Wir haben vorhin ja auch über Gebote oder Verbote schnackt. Und ich glaube, die Lü brugt vielleicht doch ein paar Verbote. Oder auch, dass man irgendwas, das müsste man einfach umsetzen und vielleicht dann auch kontrollieren. Beispiel ist, dass die Mehrwegpflicht, die gibt das Jahr sieht, 23. Und da gibt aber auch noch viele Restaurants, die mögen das einfach nicht. Und wenn das einfach als gegeben hinstellt wird, du kannst den Eten bloß mitnehmen in so einen Mehrwegbaker oder den Getränk, den Kaffee. Denn mag die Lü das glöwig auch. Aber wenn da man immer noch die Wohl hat, dann mag man es nicht, weil das ist ja bequemer, einfach den Einwegbecher zu nehmen. Oder wenn ich als Gastronom wirklich verantwortlich bin für mein Umfeld und mein Restaurant und das möchte ich sauber holen, dann ist das vielleicht doch noch ein bisschen was anders. Und da möchte dann vielleicht einfach Entscheidungen her und das möchte dann auch umgesetzt werden.
1: Wo uns ist das mit den Naturschul? Also ihr habt den Nationalpark für die Dörr. Kann ich da überall hin? Oder liegt da Ockendeel in Schutzzone ein?
0: Da gibt das BUs direkt am Strand, kann man überall hin. Aber wir habt ja den Strandcampingplatz Richtung Fore und da gibt das den schon Schulzone. Da darf man nicht rein.
1: Da die Dörten da auch ein Rebate habt, wo sie sich ein bisschen verholen können von den Lüt.
0: Ja.
1: Gibt da auch Seehunden?
0: Nee, Seehunden hab ich da nicht. Das ist Af und Ho, gibt da mal ein Hovenbecken, gibt da mal einen. Aber die hat sich dann verirrt oder wollen wir Hallo sagen oder Moin sagen. Aber so, das ist eine Seltenheit. Ich habe ihn noch nicht gesehen.

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fanden, war ein Zeugnis dieser Zeitenwende. Seit 30 Jahren drehte Steensen jetzt schon seine Runden um das Dorf, grub Zeugnisse der Jungsteinzeit aus diesem Sand und kreiste um das Hünengrab. Stand in der Altmoränenlandschaft jeden Tag und spürte diesen Wind, von dem er annahm, dass es seit Jahrtausenden derselbe war. Derselbe alte Wind, der seit der Eiszeit Kanten in die Steine schliff. Jeden Tag sah er die Brinkebüller Bauern, die gedankenlos auf diesen Feldern ackerten. Sie wussten nicht, dass sie selbst auch geschoben und geschliffen worden waren, geformt von diesem Land. Dass sie in seinem Rhythmus atmeten, nach seinen Regeln lebten. Sie hatten immer um die Eiszeittümpel und die großen Findlinge herum gesät, gemäht, gepflügt, wie alle Bauern vor ihnen, seit gut 6000 Jahren. Das war vorbei. Die Tümpel waren zugeschüttet und die Steine aus dem Weg gehoben. Der größte Brinkebüller Findling lag jetzt am Ortseingang als Gedenkstein mit der Inschrift Flurbereinigung 1965 bis 1967. Die Feldmark war nicht wiederzuerkennen, die ganze Landschaft einmal umgekrempelt. Steensen wusste, dass das etwas zu bedeuten hatte. Er konnte es nur nicht benennen. Noch war es nicht viel mehr als eine Ahnung. Dieselbe, die ihn wohl veranlasst hatte, um das Hünengrab zu kämpfen, es im letzten Augenblick vor seiner Einebnung zu retten. Genauso würde er den Heimatkundeunterricht verteidigen. Einfach weitermachen, wie bisher. Es hatte seinen Schülern in den letzten 30 Jahren nicht geschadet. Und er wusste, niemand würde ihn noch daran hindern. Es spielte keine Rolle mehr, weil es die Brinkebüller Schule nicht mehr lange geben würde. Gemeinderatsbeschluss, 4 Jahre noch, ein letzter Grundschuljahrgang, dann war Schluss. Es traf sich gut. Er war dann auch im Alter für den Ruhestand. Die Zeit der Dorfschullehrer war vorbei. Die Kinder würden bald im Bus zur Dorfgemeinschaftsschule fahren und von gewaltfreien Pulloverpädagogen Dinge lernen, die kein Mensch gebrauchen konnte. Mengenlehre und textiles Werken. Sachkunde. Ganz sicher nicht mit Lehrer Steensen. Im letzten Jahr der Brinkebüller Schule kam noch ein neuer Schüler in die Klasse. Klein, ein bisschen pummelig, Brillenträger, Haare bis zum Kinn. Zugezogen aus Berlin. Er wohnte jetzt mit seinen Eltern, Schwestern und noch ein paar anderen Menschen in Carsten Leidigs alter Mühle. Wilde Volk, aste Zigeuners. Hanni Thomsen tuckerte 10-mal am Tag auf seinem Mofa um die Mühle und meldete die neuesten Entwicklungen. Alte Fenstern bunt mault, nockelte Fruns in der Hoff. Der fremde Junge war in den Sommerferien auf einmal wie ein ausgewildertes Fabrikhuhn durch das Dorf gestarkst. Als er am ersten Morgen vor der Klasse stand, kam aus dem kleinen Hähnchen ein erstaunlich lautes und durchdringendes Organ. Er stellte sich breitbeinig an die Tafel und begann, sich vorzustellen. Und zwar bin ich der Karl Fidel Baumann, rief er. Und zwar Karl wie der Karl Liebknecht und Fidel wegen Fidel Castro. Und zwar sind das Revolutionäre. Die erstaunte Brinkebüller Schülerschaft, letzter Jahrgang, 4. Schuljahr, erlebte einen Julimorgen, den sie nicht so schnell vergessen würde. Einen fast historischen Moment. Es war das erste Mal in über 30 Jahren, dass Lehrer Steensen vor der Klasse stand und lachte, schallend, den Kopf im Nacken. Dann schob er den Berliner Neuzugang nach vorne in die erste Bank. Und zwar setzt du dich mal hier hin, Karl Fidel Baumann, sagte er, noch immer lachend, Fidel mit Betonung auf der ersten Silbe. Steensen wusste selbst nicht ganz, woher die Heiterkeit auf einmal kam. Dass seine Lehrerzeit in Brinkebüll zu Ende ging, erfüllte ihn mit einer Leichtigkeit, die er von sich nicht kannte. Keine Wehmut, keine Bitterkeit,

zwar noch frisch. Am Anfang hatte sie sich aufgeregt über den infantilen Schwachsinn. Mittlerweile ging es nicht mehr ohne. Ingvar steckte das Handy weg. Bloß eine Zahl. Für sie vielleicht, ihm ging es anders. Er wurde auch bald 50. Übernächstes Jahr. Er dümpelte und sah kein Land. Er hatte nicht die Absicht, sich mal zu entspannen. Ganz im Gegenteil. Er war es leid, das grundentspannte Kumpeltier zu sein, das nicht mal Zähne zeigte, wenn es angegiftet wurde. Rangelt Diefenbachs Flocati. Ingvar merkte, dass er gerade hochlief. Er war selten wütend, aber wenn, dann richtig. Im Moment ließ er es eine Einkaufskarre aus, die sich mit seinem Eurostück nicht von der Kette lösen wollte. Er riss an ihr herum, bis sie sich schließlich doch bequemte, mitzukommen. Bei Ritas Backshop, gleich am Eingang, saßen schon die ersten Kaffeetrinker. Ein altes Paar, die Rollatoren neben sich am Tisch geparkt. Wahrscheinlich hatten sie gleich einen Arzt- oder Physiotermin und mussten noch ein bisschen Zeit totschlagen. Die Leute aus den Dörfern kamen immer viel zu früh. Er hatte seine beiden heute auch schon wieder eine halbe Stunde vor Termin bei ihrem Hausarzt abgesetzt. Man brauchte zwar von Brinkebühl nur eine Viertelstunde in die Stadt, aber Sönke saß schon immer eine Stunde vorher in der Küche, Jacke an, Prinz Heinrich Mütze auf dem Kopf, die Hände auf dem Tisch. Ingvar hatte sich daran gewöhnt, absurd früh loszufahren. Er setzte sie dann in das Wartezimmer, hängte ihre Jacken an die Garderobe, drückte Ella eine Frau im Spiegel in die Hand. Sönke brauchte nichts zu lesen. Er unterhielt sich mit den anderen Patienten, ganz egal, ob er sie kannte oder nicht. Ingvar stieß die Karre Richtung Supermarkt, die Einkaufsliste in der Hand. Im Kopf noch eine andere Liste und er merkte, wie sie immer länger wurde. Punkt 1. Er würde Freitagabend nicht für Claudius den Küchenbimbo machen, wenn der für 10, 12 Leute eines seiner Grand Diners zusammenfummelte. Er würde nicht die Zwiebeln hacken, ein Berg versandeter Pfifferlinge putzen oder schnell mal eben das Gemüse in Julienne-Streifchen schneiden, während Claudius mit Michelin-Koch-Attitüde vor sich hin sortierte, montierte, turnierte oder was auch immer. Auf keinen Fall. Er würde hinterher auch nicht die Küche putzen. Punkt 2. Er würde Ranghilds Schwester Beatrice nicht wieder ihr groteskes Volkshochschulen-Plattdeutsch an ihm ausprobieren lassen. Moin, Ingvar Feddersen. Mensch, wo geht die dat? Wie er es hasste. Einmal durch den ganzen Raum. Sie bombte sich in jede Unterhaltung, ganz egal, mit wem er gerade sprach. Und dann kam jedes Mal dieselbe Nummer. Moin, Ingvar Feddersen. Mensch, wo geht die dat? Mit Ingvar muss ich unbedingt mal platt schnacken. Ich finde das so toll. Ingvar schnackt das ja echt noch zu Hause da in seinem Dörfchen. Ich habe ein platten Land. Wie heißt das noch da oben? Ich finde das so toll. Ich finde das so herrlich. Ich finde, das klingt so niedlich irgendwie. Ich finde die so nett, diese Sprache. So süß irgendwie. Urig. Spätestens bei Urig wollte man direkt zuschlagen. Sie brüllte dann auch immer so, als müsste jemand, wenn er Plattdeutsch sprach, zwangsläufig taub und oder geistig leicht behindert sein. Im Grunde war es auch genau das, was sie dachte. Bohnen in den Ohren und schlicht in der Rübe, aber goldig war das Land voll. Ich finde das so toll. Das hat so was Gemütliches. Bannig kommodig. Und meistens ging es dann bei allen anderen auch los. Dann fingen plötzlich alle an, von Oma oder Opa zu erzählen, die auch immer nur platt gesprochen haben. Also verstehen kann ich das ja alles, aber sprechen leider nicht. Das ist so schade. Und dann kamen die Top 10 der plattdeutschen Wörter. Eines lustiger als das andere. Schiedbüdel, Tüdelbüdel, Huhlbössi, Bregenklöderich. Das war der Punkt, wo er dann raus auf den Balkon ging, eine rauchen. Früher war man noch geächtet worden, wenn man platt sprach. Lehrer Steensen hatte es im Klassenzimmer wie ein Kammerjäger ausgerottet. Jetzt wurde man, sobald man seinen Mund aufmachte, wie ein rote Listetier gehätschelt. Wie ein Feldhamster, der auch fast ausgestorben war. Und auch so niedlich, so nett, so urig. Punkt 3. Ein blöder Spruch von Ranghild über seinen neuen Haarschnitt. Ein suffisanter Kommentar zu seinem neuen Hemd. Dann konnte sie mit Claudius alleine selig werden. Ernsthaft, jetzt so langsam reichte es. Er merkte selbst, wie angefasst er war, wie gallig und wie fertig mit der Welt. Er stieß die Einkaufskarre wütend durch den Laden. Er war so durch mit seinem unsortierten Leben, mit seiner angestaubten Wohngemeinschaft.

Sie kam ihm manchmal vor wie Hotel California. You can check out anytime you like, but you can never leave. Jetzt wagte er tatsächlich etwas Abstand, ein Jahr Pause, bisschen Freigang. Und danach, wie er sich kannte, würde er dann einfach wiederkommen, weitermachen, liegen bleiben, wie ein Findling auf die nächste Eiszeit warten, bis ihn endlich mal ein Gletscher weiterschob. Es hatte einmal etwas Liebesähnliches gegeben zwischen ihm und Ranghild, etwas Brüderliches zwischen ihm und Claudius, ein Wir-Gefühl, wenn alle drei zusammen waren, Kommune goes Familie. Das war, nachdem sie alle anderen Varianten durchgetestet hatten. Die offene WG mit ständig neuen Leuten, Türen offen, Betten offen, immer reinspaziert, Hauptsache alles offen lassen. Aber wenn alles ging, ging früher oder später gar nichts mehr. Man wurde aus Protest zum Biedermann, verteidigte sein Bett, sein Zimmer, seine Haferflocken, seine Tabakblättchen bis aufs Blut. Am Ende war dann dieses Dreieck übrig. Eine Frau, zwei Männer, nie berechnet, schlampig hingekritzelt, trotzdem sehr stabil. Er fragte sich in letzter Zeit sehr oft, warum es hielt. Es war vielleicht wie mit den Kauspielstühlen in der Küche, übrig aus den 80ern. Im Grunde passten sie nicht mehr. Sie gingen aber einfach nicht kaputt. Er zerrte seinen Einkaufswagen durch die Gänge, knallte ihn mit Lebensmitteln voll. Er wusste, wenn er ehrlich war, dass Ranghild nicht der Grund für seine Wut war. Claudius erst recht nicht und schon gar nicht Beatrice. Er selbst war das Problem. Dr. Ingvar Feddersen, der immer schön den Unverkopften gab, den Bodenständigen. In einer Hand die Buddel Flens und in der anderen die selbstgedrehte. Der Fenster putzte, Nudeln kochte, Kauspielstühle wieder festschraubte. Alles immer kein Problem. Platschnacker, Doppelkopfspieler, dickes Fell und sonniges Gemüt. Er spielte Kneipenwirt und Bauernsohn und unterschlug den anderen, der er auch war. Den Wissenschaftler, Hochschullehrer, Artegucker, Lyrikleser, Wanderer und Steinesammler, Denker, auch den dünnhäutigen und leicht zu kränkenden, der auf dem Fahrrad saß und alte Schulgedichte aufsagte. Oder im Auto seine Karohemden, die der mitjammerte. Er versteckte sich und dann war er beleidigt, wenn ihn keiner sah. Tja, Ingvar Feddersen, du Feldhamster, selbst schuld. Immer tief gestapelt, weggeduckt, sich klein gemacht und jetzt empört darüber, dass er nicht für voll genommen wurde. Da war noch immer das Gefühl, dass er sich unerlaubt aus Brinkebühl davongestohlen und sich dann heimlich eingeschlichen hatte bei den anderen, den Unileuten, den Studierern. In diese Kieler Villa, in die Wohngemeinschaft mit dem Richtersohn und mit der Diplomatentochter. Jetzt, nach 2,5 Jahrzehnten, schien da immer noch die unsichtbare Wand zu sein, die ihn von diesen anderen beiden trennte. Von Claudius, dem grandios Gescheiterten, der auch nach 2 vergeigten Uniprüfungen nicht tiefer stürzen konnte als auf das Deck der Rennjacht seiner Eltern. Jetzt baute er aus Teak und Mahagoni exklusive Boote für die alten Freunde und Bekannten, die sich seine Yachten leisten konnten, weil sie ihre Staatsexamen nicht vermasselt hatten. Ein Großteil seiner Kunden kannte er seit Kindertagen aus dem Segelclub und im Grunde hatte sich für ihn nicht viel verändert. Er fuhr noch immer mit den alten Kumpels die Regatten, jedes Jahr im Juni auf der Kieler Woche. Von Ranghild, die sich wohl ihr Leben lang an ihrem Vater, ihrem Dreiteiler, abarbeiten würde, während sie in seiner stuckverzierten Kaufmannsvilla saß und ihre Sichtbetonentwürfe zeichnete. Die sich die Diefenbach-Manieren am WG-Tisch abtrainierte und sie dann doch zu nutzen wusste, wenn es darauf ankam. Claudius und Ranghild waren groß geworden mit den Segelbooten und den Seidenteppichen, mit Büchern, Bildern, Stuck, antiken Möbeln. Es gehörte ihnen dieses Leben immer schon. Sie hatten es geerbt, sie mussten dafür nichts mehr tun. Er konnte 1000-mal der Typ mit Einser-Examen sein, mit Summa Cum in seiner Doktorarbeit. Er fühlte sich noch immer wie der Schwindler mit gefälschter Vita, der nicht da war, wo er hingehörte. Ingvar Feddersen aus Brinkebühl, der sein geerbtes Leben ausgeschlagen hatte. Nein gesagt zu einem Gasthof auf der Geest. Nein zu den 15 Hektar Land, zu Haus und Hof. Nein zu allem, was ihm Sönke Feddersen, de Ole, geben wollte. Nein zu Frau und Kindern, bloß nicht, besten Dank. Aber wozu hatte er denn Ja gesagt? Wenn Brinkebühl verkehrt war und die Kieler Wohngemeinschaft auch, was war dann richtig? Ja, und jetzt gehen wir noch einmal nach Brinkebühl. Und in Brinkebühl kommt zu den ganzen anderen Veränderungen auch noch die Tatsache, dass plötzlich fremde Leute ins Dorf ziehen. Einen haben wir schon kennengelernt, den

Fidel mit seiner Familie. Und Brinkebühl geht es so wie in Nordfriesland vielen Dörfern. Plötzlich kamen Leute aus der Stadt, aus Berlin oder Hamburg, und man dachte, ui, was wollen die hier? Und dann machten sie Kunst oder Musik oder schrieben Bücher. Und man bestaunte sich ein bisschen gegenseitig, glaube ich. Und das ist in Brinkebühl ihr auch. Man kam zurecht mit diesen Menschen aus der Stadt, sie taten einem nichts. Man wusste nur nicht, was sie wollten. All die Berliner und die Hamburger, die plötzlich in die Dörfer zogen. Man hatte keine Ahnung, was sie suchten. Sie kauften aufgegebene Bauernhöfe, alte Schmieden und verwaiste Dorfschulen, stillgelegte Bahnhöfe und Mühlen, die sich nicht mehr drehten. Sie schienen immer das zu wollen, was besonders alt und klapprig und verfallen war, was schon brach lag oder nicht mehr funktionierte. Alles Wurmstichige, Vermooste, Überwucherte zog diese Leute magisch an. Vielleicht hatten sie zu viel Beton und Straßendärm gehabt, zu schlechte Luft, zu wenig Platz. Jetzt zogen sie aufs Land und suchten nach dem Ruhigen und Natürlichen, dem Unverfälschten. Nach Reetdachhäusern, Dielenböden, Backstein, Sprossenfenstern, Kopfsteinpflaster. Manche zogen sich dann Bauernkittel oder Fischerhemden an, rauchten Pfeifen, wollten Plattdeutsch sprechen. Fingen an zu spinnen, färben, weben, stricken. Lernten, wie man Schafe schor und Kühe mit den Händen molk. Schrieben Bücher über Wolken, Sturm und Einsamkeit, sangen Lieder über dieses Land und nahmen in den alten Ställen Platten auf. Malten Bilder oder schweißten große Vögel aus Metall, die dann vor einer flügellosen Mühle rosteten. Es war ein großes Missverständnis. Die Leute aus der Großstadt suchten die Natur und das Ursprüngliche. Und in den Dörfern wurde es gerade abgeschafft. Paule Bahnsen war der Erste, der in seinem Hof Beton aufschütten und die große Auffahrt glatt versiegen ließ. Er wollte nicht mehr jedes Mal im Schlamm versinken, wenn es regnete. Er hatte schon das alte Haus abreißen lassen und seinen viel zu kleinen Stall. Jetzt baute er den ersten Bungalow in Brinkebühl aus weißem Klinkerstein. Die Räume alle hell gefliest, die Fensterscheiben riesig, Einbauküche für den Flug. Nahm Kredit auf bei der Bank und investierte in den neuen Laufstall und die hochmoderne Melkanlage. Nur noch Rinder, keine Schweine mehr und auch kein Kleinvieh. Er war der erste Brinkebühler Bauer, der vom Karussell heruntersprang und nicht mehr in den alten Kreisen dachte, nur nach vorn, nur voraus. Paule Bahnsen war der Erste, immer, blieb aber nicht der Einzige. Es ging den meisten Bauern so wie ihm. Sie hatten viel zu lange unter den vermoosten Reetdächern gelebt, in dunklen, feuchten Stuben, waren durch den Mist gewartet, hatten sich von diesem Land vorschreiben lassen, wie sie leben sollten, ärmlich und bescheiden auf der Geest, als Hungerleider. Jetzt drehten sie den Spieß mal um und wiesen die Natur in ihre Schranken. Alles war auf einmal möglich. Flüsse gerade machen, Felder größer, Tümpel, Hecken, Unkraut weg, Erträge höher, Kühe besser, Kinder klüger. Sie wollten jetzt Beton und Glas, Licht in den Häusern, große Kunststofffenster, die man nicht mehr streichen musste, auf die Dächer, Eternit für ewig. Weg mit dem Reet, das alle 30 Jahre räudig wurde. Es schien, als rächten sie sich jetzt an all dem Alten. Sie merzten alles aus, was nutzlos wachsen, grünen, blühen, fressen wollte. Weg mit all dem Schiefen, Schäbigen und Ärmlichen. Weg mit dem Bäuerlichen, Tölpelhaften. Sie befreiten sich von der Natur, wie Sklaven sich von ihren Herren. Sie waren hier seit langer Zeit geschoben worden und geschliffen, von harten Winden klein gehalten, schlecht ernährt von diesem Boden. Ein Büschel Heidekraut gewesen, ein kümmerliches bisschen Mensch. Die Zeiten waren jetzt vorbei. Die Leute aus den großen Städten, die unter Reet den Wind besangen und hinter Sprossenfenstern Verse über Krähen schrieben, verstanden nicht, dass ihre Nachbarn mit der Landschaft eine Rechnung offen hatten. Sie waren neu hier auf dem Land. Sie wussten nicht, was es bedeutete, von diesem Land zu leben. Paule Bahnsen war auch der Erste, der in Brinkebühl Mercedes fuhr. Ein 200er Diesel-8, strohgelb, nagelneu. Und als er nicht mehr ganz so neu war, klebte er ein grünes Schild ans Heck mit weißer Schrift. Landwirtschaft dient allem. Ein Dreschen setzte ein im Dorf. Am Anfang merkte man es kaum, es ging ganz leise vor sich. Jahr um Jahr und Hof für Hof trennte sich in Brinkebühl die Spreu vom Weizen. Die Bauern von den Landwirten, die Alten, die in Kreisen dachten, von den Jungen, die nach vorne wollten. Die Ängstlichen, die keine Schulden machen wollten, von den Mutigen, die mit Kredit den Hof modernisierten. Die Kleinen von den Großen. Die Höfe mit den Regenpfützen, von den Höfen mit Beton. Die Schwalben kamen immer noch auf Heini Wischers Hof, aber sie brachten ihm kein Glück mehr.
große Regenpfützen, knöcheltiefer Matsch, ein Misthaufen und ein altersschwacher Traktor. Man wusste, wenn man einen Hof wie diesen sah, dass er es nicht mehr lange machen würde. Schwalben, schwarz wie Pech, ein schlechtes Zeichen. Es stand kein böser Plan dahinter, keine tückische, geheimnisvolle Macht. Es war der Lauf der Dinge, sie bewegten sich. Die Großen wurden größer und die Kleinen gaben auf. Wer nicht wachsen wollte, musste weichen. Lehrsatz der modernen Landwirtschaft. Man kannte ihn und wusste, dass er stimmte. Man glaubte es nur nicht, bis man den Viehtransporter sah, der auf den Hof gefahren kam, bis man das letzte seiner Tiere in den Wagen starksen sah, bis hinter diesem letzten Tier die Luke zuging. Man verstand es erst, wenn man im leeren Stall stand, mit den Händen in den Taschen und die Totenstille hörte. Heini Wischer mistete den Kuhstall aus, bis kein Halm Stroh mehr da war, und er ließ die Namensschilder seiner Kühe hängen. Liese, Lore, Susi. Die Plaketten der prämierten Rinder auch. Ließ die Stalltür offen für die Schwalben. In den ersten Tagen zog er sich am späten Nachmittag das Stallzeug an und stieg in seine Gummistiefel, bis ihm einfiel, dass er nicht mehr melken musste. Und jeden Morgen lag er wach, kurz vor 4:30, blieb schweigend liegen neben seiner Frau und beide ließen sie die Augen zu und atmeten wie Schlafende bis 6:30, wenn der Wecker endlich klingelte. Das Melken hatte ihren Takt bestimmt, ein Leben lang. Morgens, abends, wie das Pendel ihrer Wanduhr in der guten Stube. Jetzt fielen ihre Tage auseinander, hatten keinen Anfang und kein Ende mehr. Man machte weiter, legte sich zur Mittagsstunde hin, auch wenn man noch nicht müde war, trank jeden Tag 3 den Kaffee, aß ein Butterbrot mit Zucker und am Abend vor dem Schlafen machte man die Runde durch den Stall. Heini Wischer hatte seine bleiben Kaltblutpferde nicht verkauft. Kein Mensch verstand, was er noch mit den Ackergäulen wollte. Er putzte sie, gab ihnen Zuckerstücke aus der Kitteltasche und seine Pferde schienen alles schon zu wissen, nickten, sahen ihn mit ernsten Augen an. In den ersten Wochen ging Lina Wischer ihrem Mann am Abend leise hinterher, heimlich durch den leeren Stall. Sie hatte keine Ruhe. Man hörte viel zu oft Geschichten über Bauern, die sich das zu sehr zu Herzen nahmen. Die am Anfang ganz vernünftig waren, Land verpachteten, das Vieh verkauften, alles ganz in Ruhe und dann auf einmal nicht zum Essen kamen, wenn ihre Frauen riefen oder in der Mittagsstunde aus der Stube schlichen. Und jemand musste sie dann später finden, auf den leergefegten Heuböden, in den kalten Melkkammern. Heini Wischers Frau gab Acht, dass nichts herumlag, kein Stück Tau im Stall, kein altes Kabel. Sie nahm sogar sein Taschenmesser aus dem Kittel und Heini suchte es sehr lange. Man durfte diese Dinge nicht persönlich nehmen, nicht verrückt werden bei dem Gedanken, ein Bauer ohne Hof zu sein. Manche wurden schwermütig davon. Sie nahmen Wörter wie Abschaffungsprämie persönlich und dann schafften sie mit ihrem Land, dem Vieh und den Maschinen auch sich selbst ab. Die Höfe starben. Dafür wuchsen überall im Land Kasernen, Übungsplätze, Munitionsdepots und Fliegerhorste. Man nannte sie die Bauern-Auffanglager. Wer noch zu jung fürs Altenteil war, sah am besten zu, dass er beim Bund noch ein paar Jahre unterkam und pütscherte dann nebenbei mit ein paar Kälbern und ein bisschen Land herum. Die Aussortierten wachten jetzt mit Schäferhunden über Waffenlager oder Kampfflugzeuge, warteten die LKW der Bundeswehr und gaben Uniformen an Rekruten aus. Von Pflugscharen auf Schwerter umgeschult. Es hatte auch sein Gutes. Man machte sich nicht tot, man war nicht mehr auf Sonne, Wind und Regen angewiesen. Brauchte sich mit der Natur nicht mehr herumzuklagen. Landwirtschaft dient allen. Man sah den Aufkleber in Brinkebüll auf großen IHC- und Ferguson-Traktoren, auf neuen Güllewagen und Mercedes-Hacks. Es war, als spielten Brinkebüller Bauern die Reise nach Jerusalem. Man konnte sich schon denken, wer am Ende übrig bleiben würde. Wer nicht weichen wollte, musste wachsen. So sagte Paule Bahnsen diesen Lehrsatz auf. Dann kaufte er die Felder seiner Nachbarn.

weiß nicht, ob sie noch sitzen können, 5 Minuten. Ich würde vielleicht so ein kleines Stückchen lesen, dann endet das nicht so auf Moll. Und ich schlage vor, dass sie gleich ein bisschen mit mir singen. Sie werden schon hören, welches Lied. Und das kennen sie bestimmt. Manchmal klappt es, dass die Leute mitsingen. Ich versuche das mal. Wir sind jetzt wieder in Brinkebüll, in der Jetztzeit, und da bereiten sich Ella und Sönke Feddersen auf ihr großes Fest vor, nämlich auf die Gnadenhochzeit. Sie sind fast 70 Jahre verheiratet und Sönke ist fest entschlossen, dieses Fest zu feiern. Und bei so einem Anlass kommt natürlich auch die Zeitung, und das ist bei den beiden auch so. Und das Kapitel heißt: Ich tanze mit dir in den Himmel hinein. Aber das singen wir nicht. Könnte ich auch. Die Tageszeitung schickte eine freie Mitarbeiterin, sehr jung und ziemlich aufgeregt. Sie nahm das Interview mit ihrem Handy auf und wollte auch die Fotos damit machen. Sönke sollte auf dem Sofa neben Ella sitzen und den Arm um ihre Schulter legen. Er versuchte es, aber sie schlug sofort mit ihrer Faust auf seinen Oberschenkel. Sönke nahm den Arm herunter, rückte ein Stück weg von ihr, und Ingvar sah den Blick der jungen Frau, die fast ihr Handy fallen ließ. Sie haut mich immer, sagte Sönke, da müssen Sie nichts bei denken. Und er machte mit der Hand vor seinen Augen eine Wischbewegung. Die Journalistin nickte langsam. Ingvar schenkte Kaffee ein und schob ihr eine Tasse hin. Dann schlug er vor, ein anderes Bild zu machen. Ella auf dem Sessel sitzend, Sönke stehend hinter ihr, die Hände auf der Lehne, fast auf ihren Schultern, nur nicht ganz. Ingvar legte Ella schnell die Meise in den Schoß. Solange sie ihr Stofftier drückte, konnte sie wenigstens nicht schlagen. Der Vogel muss nicht mit aufs Bild, erklärte er der jungen Frau, die wieder ernst und langsam nickte. Sönke stand in seinem weißen Hemd und machte schon sein Knipsgesicht. Er lächelte charmant, wie Jopi Hesters. Die junge Frau gefiel ihm offenbar. Er zeigte sich von seiner besten Seite. Ella blickte konzentriert auf ihre Meise, knetete den Vogel, der sehr heftig zwitscherte, bis Ingvar sich hinter die Zeitungsfrau stellte, mit den Fingern schnipste und Grimassen schnitt. Jetzt lachte Ella auch. Sie sahen auf dem Foto dann sehr glücklich aus. Zwei fröhliche Senioren, Gnadenhochzeit, 70 Jahre miteinander. Wahnsinn! Und wie schafft man das? Fragte die junge Frau und zwinkerte den beiden zu. Was ist denn das Geheimnis ihrer langen Ehe? Ingvar wurde bei der Frage etwas mulmig. Ella knetete die Meise. Sönke schien sehr lange nachzudenken. Ihr Glücksgeheimnis. Die Reporterin trank einen Schluck Kaffee und lächelte verschwörerisch und ein bisschen angestrengt. Ach so, dachte Sönke, das Glücksgeheimnis. Er schien sich gut zu amüsieren, lehnte sich zurück und grinste breit. Dann hob er einen Zeigefinger und fing an zu singen. Heute blau und morgen blau und übermorgen wieder. Ella blickte plötzlich auf, sie lächelte, begann dann langsam hin und her zu schummeln und sang mit und

Sie schunkelten jetzt beide, Sönke auf dem Sofa, Ella auf dem Sessel. Die junge Frau sah ernst aus. Kleine Schweißperlen auf ihrer glatten Stirn. Das sollte hier die Herzgeschichte werden für die nächste Wochenendausgabe. Eine ganze Seite mit zwei Fotos. Gnadenhochzeit, Jubelpaar. Zwei alte Menschen, lebenslang in Innigkeit verbunden. Harte Arbeit, große Liebe, Treue und Redlichkeit in guten wie in schlechten Tagen. Sie war noch in dem Alter, wo man an so etwas glaubte. Ingvar sah, wie sie auf ihrer Unterlippe kaute. Ellas Vogel zwitscherte die ganze Zeit. Meine Frau hat eine Meise, sagte sie so gedacht. Bei ihr piept das, ne Ella? Zwei alte kicherten, ein Stofftier quietschte. Und wieder nickte die Reporterin, als wüsste sie genau, was Sönke meinte. Sie atmete ein bisschen tiefer ein und fragte tapfer weiter. Und dann kommt nächste Woche bestimmt ihre ganze Familie und feiert mit ihnen, oder? Sönke schüttelte den Kopf, dann zeigte er auf Ingvar. Familie ist schon da, der lungert hier schon ewig bei uns rum, macht bloß Arbeit. Röchelndes Gelächter. Ingvar verlor die Fassung, er schaffte es nicht länger ernst zu bleiben. Hustete in seine Kaffeetasse. Die Reporterin tat ihm sehr leid. Ihre Unterlippe blutete ein bisschen. Sie schaltete das Handy aus. Sönke wollte ihr den Saal noch zeigen, wo schon die Tische für die Feier standen, fertig eingedeckt. Es fehlten nur noch seine Gerbera-Gestecke. Gucke ich mir beim Rausgehen an. Sie ging dann ziemlich schnell und ohne in den Saal zu schauen. Nette dir, sagte Sönke und lehnte sich zufrieden in sein Sofa. Vielen Dank.

Das war die Lesung von Dörte Hansen, die im Multima Watt Forum in Tönning am 25. April 2019 ihr neuestes Buch Mittagsstunde vorstellte. Verantwortlich für diese Sendung ist Peter Tede.

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0: Was ist denn, Papa?
1: Spielst du etwa wieder Atari?
0: Ja, Papa, warum?
1: Du hockst den ganzen Tag in der Bude, Carlita. Zeig mal her,
0: was?
1: Du hast schon ganz pixelige Augen. Na klar. Geh mal raus an die frische Luft.
0: Die ist doch gar nicht frisch.
1: Die Sonne und die Luft werden dir gut tun, Carlita. Auf, raus
0: ja,
1: mit dir.
0: Ja, was soll ich draußen tun?

Vögel zu beobachten, gehört zu den schönsten Beschäftigungen des Naturfreundes. Nicht nur ihr munteres Treiben, ihr oft buntes Gefieder vermag ihn zu begeistern, mehr noch ihr Gesang war es, der den Menschen zu allen Zeiten auf diese Geschöpfe aufmerksam gemacht hat. Außerdem ist der Gesang eines Vogels oft die einzige Möglichkeit, eine bestimmte Art richtig zu erkennen. Warum singen die Vögel? Sicher nicht der Unterhaltung wegen, wie mancher vielleicht glauben möchte. Vielmehr grenzen die Männchen akustisch ihr Revier an und locken zur Paarungszeit die Weibchen an. Sobald die Vögel erwachen, oft lange vor Sonnenaufgang,

diesem Chor spielt aber auch die Amsel. Ihr Gesang ist einer der schönsten in der heimischen Vogelwelt. Hier wirbt das Männchen mit seinem Lied um eine Partnerin. Das heisere Krächzen stößt ein vorüberfliegender Graureiher aus.

0: Lieber Papa, diese Kassette enthält meine Abschiedsbotschaft. Ich gehe jetzt über die Benutzerschnittstelle in meinen Atari und werde ein Betriebssystem aufrufen. Ich werde für das Umwandeln von Grafiken vom Standardformat ins geräteabhängige Format zuständig sein. Das konnte ich schon immer am besten. Bitte gib das Vogelbestimmungsbuch der Bücherei zurück, weil das läuft am Dienstag ab und dann musst du den Markt nachzahlen. RTS, tschüss.
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1: 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Hallo und herzlich willkommen zur Rock Hour auf Westküste FM. Am Mikrofon begrüßt euch wie immer Theo Thon. Neben den UKW, DAB Plus und Kabelfrequenzen könnte meine Sendung auch als Livestream im Internet auf www.westküstefm.de hören. Jederzeit könnt ihr mir während der Sendung, aber auch später per E-Mail Fragen oder Kommentare schicken. Die Adresse lautet studio3@ukwk.de. Die 3 als Ziffer und kein Leerzeichen nach Studio. Zwei kurze Sätze noch zur letzten Sendung und meiner gestellten Frage, auf welchem Albumcover denn erstmals ein Musiker von Roxy Music zu sehen war. Ursprünglich hatte ich da auch die mehrfach bekommene Antwort Viva im Kopf, aber auf dem Cover der zweiten LP, For Your Pleasure, war bereits Sänger Brian Ferry als Chauffeur zu sehen, wenn man das Gatefold aufklappt. Natürlich gehört hier auch die hintere Seite zum Cover, denn es ist schließlich ein Foto. Insofern hatte ich nur eine richtige Antwort erhalten und die war von Jörg Hohmann aus Neumünster. Herzlichen Glückwunsch, du hast die CD gewonnen. Was habe ich heute für euch vorbereitet? Mal wieder eines meiner berüchtigten Rätsel. Wer mitmachen möchte, muss natürlich wieder die obligatorische Frage beantworten, was alle heute zu hörenden Gruppen gemeinsam haben. Antworten wie alle haben einen Sänger oder Schlagzeuger lasse ich dabei natürlich nicht gelten. Zu gewinnen gibt es die limitierte First Edition des Sodom-Albums Sodom aus dem Jahr 2006, welcher ein farbiges Poster enthält. Insgesamt habt ihr bis 18.40 Uhr Zeit, eure Antworten an die eben schon genannte Adresse studio3@okwk.de zu senden. Hörer aus Schleswig-Holstein sind heute gegebenenfalls im Vorteil. Übrigens, wer mit der Musik von Sodom nichts anfangen kann, sollte Fairness halber gar nicht erst teilnehmen. Also bis zur Stationsansage hört ihr folgende Bands: Manowar, Judas Priest, Roxy Music, Alice Cooper, Pride and Glory, Pan Ram und Aerosmith.

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Ihr hört die Rock Hour auf Westküste mit Theo Thon. Wir befinden uns noch mittendrin im Rätsel, was alle heute zu hörenden Bands oder die Titel gemeinsam haben. 10 Minuten habt ihr noch Zeit, eure Antworten an studio3@okwk.de zu senden. Zu gewinnen gibt es die First Edition des 2006er Albums von Sodom. Jetzt hört ihr noch die Bands Penram und Whitesnake. Danach melde ich mich mit der Auflösung meiner heutigen Rätselfrage.

So, da bin ich wieder. Einsendeschluss für meine heutige Frage. Seid ihr gespannt auf die Auflösung? Ja, bestimmt. Zwei Hörer waren auf der richtigen Spur. Die richtige Antwort für heute musste lauten: Alle heute zu hörenden Bands bzw. Gruppen sind in den letzten Jahrzehnten in der Kieler Ostseehalle aufgetreten. In den letzten Jahren haben ja einige Vollpfosten Millionen Euros hingeblättert, damit die Halle nach ihrer Firma benannt wurde. Dabei haben sie aber sicher übersehen, dass die Halle seit den 50er Jahren bei allen Kielern und Schleswig-Holsteinern nach wie vor Ostseehalle heißt und es wird sich auch nicht ändern. Die Halle feiert in diesem Jahr übrigens ihr 75-jähriges Bestehen. Neben den heute gehörten härteren Bands traten unter anderem dort auch 1976 zum Eintrittspreis von 20 Mark die Rolling Stones auf, Status Quo für 12 Mark, Queen für 18, AC/DC 1980 mit dem damals neuen Sänger Brian Johnson, Trickster, Bullet, Corrosion of Conformity, Saxon und die Scorpions. Ja, ich habe keine richtige Antwort bekommen. Wie gesagt, zwei waren nah dran, aber ich habe ja gesagt, heute für Schleswig-Holsteiner kein Problem. Was mich allerdings wundert, dass ein Hörer aus Rantrum sich nicht gemeldet hat, denn ich bin mir ziemlich sicher, dass er alle Bands dort in der Ostseehalle gesehen hat. Na gut, dann machen wir gleich mal weiter mit Musik. Die stammt von Deep Purple. Die Herren spielten ja mehrmals in der Ostseehalle. Erstmals schon 1970 und da durfte ich damals aufgrund des Einspruchs meines Vaters leider nicht hin. Hier kommt der Titel No One Came und übrigens waren das auch mit Absicht einige Live-Versionen, damit ihr vielleicht ein bisschen eher drauf kommt.

0: 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No one came. I believe that was from Fireball. It was written in 1970. Thank you very much. There's another song. I'm not quite sure what it means. But maybe you'll help us along with the tune.
1: Ja, mein erstes Konzert in der Osterhalle war überhaupt die überhaupt nicht zusammenpassende Formation Exception und Humble Pie. Das war 1974. Und von der Band um Steve Marriott habe ich jetzt auflegen den Titel Up Our Sleeves. Aber den suche ich gerade auf Mini-Displayer. Habe ich irgendwie eine falsche Zahl? 16, 17, wo ist er denn? Da ist er.

Ja, zwei Bands kann ich noch spielen. Da wäre als nächstes die britische Band Maw um Gitarrist Kenny Cox, der leider auch schon verstorben ist. Von ihrem zweiten und letzten Album Blood and Thunder hört ihr den Titel I Wanna Take You und danach Metallica mit Wasting My Hate, die 1996 in der Ostseehalle ihr damals aktuelles Album Load vorgestellt haben.

Ja, das soll es dann auch schon wieder für heute gewesen sein. Ich hoffe, das Rätsel hat euch mal wieder herausgefordert. Vielen Dank auf jeden Fall für eure Teilnahme und Aufmerksamkeit. Wie immer findet ihr die Titellisten mit Infos und Coverabbildung ab sofort im Internet unter www.bestbestfm.de. Klickt in der oberen Leiste Hören an, dann in sich öffnenden Fenster Redaktion und feste Sendeplätze. Und dann scrollt ihr auf dem Mittwoch zur entsprechenden Zeit. Das gleiche gilt auch für die Wiederholung am Dienstag. Auch die Mailadresse, falls ihr noch Fragen zur Sendung habt oder mit mir Kontakt aufnehmen wollt. Wie ist das? Nach der ersten Strahlung wird diese Sendung um 22 Uhr wiederholt. Und in einer Woche am 14. Oktober ist es schon wieder soweit. Wie immer am zweiten Mittwoch in dem Monat gibt es eine Sendung ausschließlich mit Coverversion. Zusammen mit Stefan Bartnering wird das dann bereits zum 59. Mal der Fall sein. Ich hoffe, euch nächsten Mittwoch wieder als Zuhörer auf den UKW-Kabel oder den Frequenzen von WestFM oder den Livestream im Internet begrüßen zu können. Der Ton sagt Tschüss und wünscht einen schönen Restabend. Und verantwortlich für die eben gehörte Sendung ist Bernd Ton aus Hohenlockstedt.

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3: Wenn draußen der Wind über die Felder zieht und der Herbst an der Nordseeküste Einzug hält, wird es in Friedrichskoog wieder besonders gemütlich. Am Samstag, den 17. Oktober und Sonntag, den 18. Oktober, lädt der Fremdenverkehrsverein Friedrichskoog jeweils von 10 bis 17 Uhr zum beliebten Herbstmarkt in die Sporthalle am Altfelder Weg ein. 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Von liebevoll gefertigtem Kunsthandwerk über herbstliche Dekoration bis hin zu kleinen Geschenkideen gibt es an den Ständen einiges zu entdecken. 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
3: Wenn draußen der Wind über die Felder zieht und der Herbst an der Nordseeküste Einzug hält, wird es in Friedrichskoog wieder besonders gemütlich. Am Samstag, den 17. Oktober und Sonntag, den 18. Oktober, lädt der Fremdenverkehrsverein Friedrichskoog jeweils von 10 bis 17 Uhr zum beliebten Herbstmarkt in die Sporthalle am Altfelder Weg ein. Zwei Tage lang verwandelt sich die Halle in einen bunten Treffpunkt für alle, die Schönes, Selbstgemachtes und Besonderes mögen. Zahlreiche Aussteller präsentieren ihre Arbeiten und laden zum Schauen, Stöbern und Entdecken ein. Von liebevoll gefertigtem Kunsthandwerk über herbstliche Dekoration bis hin zu kleinen Geschenkideen gibt es an den Ständen einiges zu entdecken. Dabei lohnt es sich, genauer hinzuschauen. Viele Stücke sind echte Einzelstücke, die mit viel Zeit und Kreativität entstanden sind. Wenn bunte Laternen in der Dunkelheit leuchten, Kinderstimmen durch den Abend klingen und sich kleine und große Lichter gemeinsam auf den Weg machen, ist es wieder Zeit für den traditionellen Laternenumzug in Friedrichskoog. Am Samstag, den 17. Oktober um 18.30 Uhr lädt der Fremdenverkehrsverein gemeinsam mit der Jugendfeuerwehr zu einem stimmungsvollen Herbstabend ein. Treffpunkt ist das Feuerwehrgerätehaus im Tjagsweg. Von dort aus setzt sich der leuchtende Zug in Bewegung. Ob selbstgebastelte Laterne, klassisches Laternenlicht oder fantasievoll gestaltetes Lieblingsmotiv. 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